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2: Ich bin Melissa Steuri. Guten Morgen.
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2: Im Gebiet nördlich liegen zwischen dem Aargau und Zürich sollen in Zukunft radioaktive Abfälle entsorgt werden. Bundesrat Albert Rösti äußerte sich gestern Abend an einer Informationsveranstaltung zum geplanten Atomendlager. Er hoffe, dass der Prozess vertrauensvoll, offen und ehrlich geführt werde. Rösti versprach seinerseits Transparenz und dass die Bevölkerung stark eingebunden wird. In gut 4 Jahren will sich der Bundesrat für einen Standort entscheiden. 2033 soll es eine Volksabstimmung geben. Im Handelsstreit zwischen den USA und Kanada ist zurzeit kein Ende in Sicht. Ab heute gelten in Kanada Zölle auf bestimmte Waren aus den USA, bestätigte das kanadische Finanzministerium. Betroffen sind etwa Produkte aus Stahl und Aluminium, Haushaltsgeräte oder Geräte für die Landwirtschaft. Kanada reagiert damit auf die Zölle, welche die USA letzten Monat auf gewisse kanadische Produkte verhängt hatte. In Indonesien haben mehrere Flughäfen den Betrieb wieder aufgenommen. Darunter der größte Flughafen des Landes in Jakarta, teilen die Behörden mit. Die Flughäfen waren am Wochenende geschlossen worden, weil nach einem Vulkanausbruch Asche in der Luft lag. Fast 3000 Flüge wurden gestrichen, über 340.000 Reisende waren gestrandet. Der Eiffelturm in Paris ist gestern wegen eines Streiks geschlossen geblieben. Auslöser war der Besuch einer hinduistischen Religionsgemeinschaft. Weil diese den Kontakt mit weiblichem Personal vermeiden wollte, wurden Mitarbeiterinnen zeitweise abgezogen. Der Vorfall sorgte in der Pariser Politik für Kritik. Die Betreiber des Eiffelturms haben sich inzwischen entschuldigt. Auf der Strasse ist es ruhig, hat eine gute und sichere Fahrt. Abgesehen von ein paar Wolken am Himmel ist es heute recht sonnig, bei um die 30 Grad. Gegen Abend tut es dann immer mehr zu und es kann zum Teil heftig gewittern.
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1: Es ist 17:30.
2: Ich bin Melissa Steuri. Guten Morgen.
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2: Im Gebiet nördlich Legern zwischen dem Aargau und Zürich sollen in Zukunft radioaktive Abfälle entsorgt werden. Bundesrat Albert Rösti äußerte sich gestern Abend an einer Informationsveranstaltung zum Atomendlager. Er betonte, dass die Planung transparent und gemeinsam mit der Bevölkerung ablaufen soll. In gut 4 Jahren will sich der Bundesrat definitiv für einen Standort entscheiden. Im Handelsstreit zwischen den USA und Kanada ist zurzeit kein Ende in Sicht. Ab heute gelten in Kanada Zölle auf bestimmte Waren aus den USA, bestätigte das kanadische Finanzministerium. Betroffen sind etwa Produkte aus Stahl- und Aluminium-Haushaltsgeräte oder Geräte für die Landwirtschaft. Kanada reagiert damit auf Zölle, welche die USA letzten Monat auf gewisse kanadische Produkte verhängt hatte. Derweil drohte US-Präsident Donald Trump dem kanadischen Flugzeugbauer Bombardier. Er will, dass das Unternehmen in den USA produziert, wenn es weiter dort handeln wolle. Nach einer 3-tägigen Pause hat Russland wieder die ukrainische Hauptstadt Kiew angegriffen. Die Luftverteidigung sei aktiviert worden, melden die ukrainischen Behörden. Trotzdem seien Gebäude getroffen worden. Während 3 Tagen hatte Russland seine Angriffe auf Kiew gestoppt, dies wegen des Besuchs der US-Gesandten Steve Witkoff und Jared Kushner. Der Eiffelturm in Paris ist gestern wegen eines Streiks geschlossen geblieben. Auslöser war der Besuch einer hinduistischen Religionsgemeinschaft. Weil diese den Kontakt mit weiblichem Personal vermeiden wollte, wurden Mitarbeiterinnen zeitweise abgezogen. Der Vorfall sorgte in der Pariser Politik für Kritik. Die Betreiber des Eiffelturms haben sich inzwischen entschuldigt. Auf der Strasse ist es ruhig, hat eine gute und sichere Fahrt. Abgesehen von ein paar Wolken am Himmel ist es heute recht sonnig, bei um die 30 Grad. Gegen Abend tut es dann immer mehr zu und es kann zum Teil heftig gewittern.
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3: Ich wünsche ganz einen gebigen Start in den Dienstag Morgen. Zusammen mit ganz viel guter Musik. Temper City, Self-Aware. Zum Gebig erwachen.

0: Auch ihr seid es gewesen, heute Morgen hinter dem Fenster, das schon leicht brennt hat. Und ganz gleich, ob ihr von der Nachtschicht seid heimgekommen oder gerade aus den Federn seid gestiegen. Ganz gute Musik begleitet sich diesen Morgen. Musik, die eben gerade in beide Lebenslagen passt. Nach der 6 mit dem Jetty Swims. The Weeknd. Und der Anna Rossinelli. Dazu das Neueste vom Tag, am Dienstag, 8. September, in den News um 6 Uhr.
1: Ich bin der Felix Haldimann. Guten Morgen.
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1: Bundesrat Albert Rösti verspricht der Bevölkerung in Nördlich Lägern einen transparenten Dialog zum geplanten Atomendlager. Bei einer Informationsveranstaltung im aargauischen Fisibach sagte Rösti, er wolle den Prozess schrittweise und offen führen. Nördlich Lägern liegt zwischen dem Aargau und Zürich. In gut 4 Jahren will sich der Bundesrat definitiv für einen Atomendlagerstandort entscheiden. Der Eiffelturm in Paris ist gestern zugeblieben, wegen eines Streiks der Angestellten. Auslöser war der Besuch einer hinduistischen Religionsgemeinschaft am Wochenende. Die Gruppe hatte darum gebeten, dass während ihres Besuchs kein weibliches Personal arbeite. Daraufhin wurden die weiblichen Angestellten abgezogen. Der Bürgermeister von Paris kündigte eine Untersuchung an. Die CDU im ostdeutschen Bundesland Sachsen-Anhalt zieht Konsequenzen aus der Wahlschlappe bei den Landtagswahlen. Ministerpräsident Sven Schulze kündigt für den Herbst eine Neuwahl des Landesvorstands an. Die CDU stürzte bei der Wahl als bisher stärkste Partei auf nur noch 17% der Stimmen ab. Damit habe die CDU keinen Regierungsauftrag mehr, so Schulze. Dieser liege jetzt bei der klaren Gewinnerin, der AfD. Nach einer dreitägigen Pause hat Russland wieder die ukrainische Hauptstadt Kiew angegriffen. Die Luftverteidigung sei aktiviert worden, melden die ukrainischen Behörden. Trotzdem seien Gebäude getroffen worden. Russland hatte seine Angriffe auf Kiew gestoppt, wegen des Besuchs der US-Gesandten Steve Witkoff und Jared Kushner. Sie verhandelten in Kiew über mögliche Lösungswege, um den Krieg zu beenden. Ergebnisse der Gespräche sind bisher nicht bekannt.
3: Aktuell sieht es auf der Berner Strasse noch feierlich gut aus. Keine Meldungen. Ich wünsche ganz eine gute und eine sichere Fahrt.
0: 15 Grad im Moment, 32 Grad am Nachmittag. Das könnte euch noch das letzte Mal heute den Tag nerven, wegen warmen, zu warmen Zugabteil. Gegen Abend gibt es nachher immer mehr Wolken, kommt dann Gewitter und in der Gewitternähe kann es übrigens auch Sturm bewegen.
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0: Mit dem Neufriburghaus.
3: Ganz guter Start in der Dienstag.
0: Können wir uns heute schnell alle zusammen durchstrecken?
3: Oh ja, das tut gut.
0: Zeitig. Jetzt habe ich mir irgendetwas verrenkt. Kommen wir gut führen.

0: Nicht vergessen, Badhose mitnehmen, den Morgen für den Nachmittag, weil es wird wieder heiß. Guten Morgen um 10.30 Uhr.
1: Guten Morgen.
0: Es ist einfach irgendwie schon fast lustig. Ihr habt sicher auch gemerkt in den Läden. Und das eben nicht erst jetzt seit dem September. Man kann seit dem August irgendwie tatsächlich zum Beispiel bei der Lebküche kaufen.
1: Und Herbstdeko habe ich auch schon gesehen, umhangen mit gelben Blättchen, Kürbis und so.
0: Draussen auch heute wieder 32 Grad am Nachmittag.
1: Also eigentlich wie schon die ganze Zeit in den letzten Monaten, kann man sagen, oder? Ja. Und übrigens, wenn es heute wieder über 30 Grad, wirklich 30 Grad Marke geknackt wird, dann ist es der 61. Hitzetag.
0: Wahnsinn, Wahnsinn. Und wir reden jetzt eben hier von Lebküchen und Herbst- und Weihnachtsdekoration, die man schon sieht. Was habt ihr entdeckt?
2: Ja, ich glaube, so Kürbis, die schon rumstehen, vor uns bei irgendwie 30 Grad, und sagen, ja, ich hätte gerne Kürbis, aber doch gar noch etwas früher nicht. Weil jetzt bei 30 Grad denke ich jetzt irgendwie gleich noch zuerst noch ein bisschen an das Baden. Das letzte Badeschwimmen anstatt jetzt an eine Kürbissuppe.
0: Mhm. Also ich schließe mich da an, muss ich sagen.
1: Was ist es bei euch, wo ihr Herbst oder vielleicht sogar weihnachtsmässig schon entdeckt habt, wo ihr findet, hey, nein, irgendwie noch 30 Grad, das geht ja gar nicht.
0: Erzählen Sie uns sehr gerne den Morgen auf 079 8 89 99. Starten wir in der Dienstag. Herzlich willkommen.
1: Guten Morgen.

0: Das ist der Dienstag Morgen mit Jennifer Lopez und Ain't It Funny. Jetzt ist es 17 Minuten nach 6.
1: Und auf der Autobahn A1 Zürich fährt Richtung Bern zwischen Herkingen und Wangen der Aare. Dort stockt es. Auf mehreren Abschnitten braucht ihr ein paar Minuten länger. Viel Geduld und gute Fahrt.
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0: Also jetzt kann man schon sagen, heute geht der Hochsommer so ein seine Abschiedsvorstellung.
1: Mm-hmm. Ja, ist Berniere.
0: Jetzt im Wasi raus, auf den Nachmittag im Träger-T-Shirt und dann gleich schwitzen. Und am Abend braucht es aber den Regenschirm. Heute wettermässig so ein bisschen Übergang zum Herbst. 32 Grad gibt es am Nami noch einmal. Und dann eben auf den Abend Gewitter. Und morgen ist es einfach der grau und nass bei nur noch 18 Grad. Guten Tag zusammen.
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Ich sehe es bei euch aus, hat ihn schon gegeben. Der imaginäre Handschlag. Viele von euch gehen auf dem Heimweg von der Nachtschicht, haben Zug unterwegs. Aber viele haben auch schon unterwegs zum Bügeln. Passen auf und dann übergeben wir den einander. Den Handschlag. Oder so ein bisschen, fast wie ein Stoffwettenlauf. Die einen liegen und die anderen stehen gerade auf und starten den Tag. Und zu diesem imaginären Handschlag gibt es selbstverständlich ganz viel Musik von uns. Jetzt mit Elton John, zusammen mit Britney Spears und Hold Me Closer. Guten Morgen für die einen und gute Nacht den anderen. Auf jeden Fall ist es die Tiefste, 21 Minuten.

0: gibt einfach gewisse Sachen, die passen einfach zusammen, wie zum Beispiel jetzt um die Zeit Kaffee und Gipfeli, oder? Passt so gut zusammen, wie die Songs da hier für euch parat sind. Felix Yang. Verschönert euch genau gleich den Morgen an diesem Dienstag wie auch Radione. Oder Leonie mit dem Callum Scott. Eure perfekte Mischung für den letzten Hitzetag.
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0: 8. September, das sind News um 6:30.
2: Ich bin der Felix Haldimann, guten Morgen.
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2: Bundesrat Albert Rösti verspricht der Bevölkerung in nördlich Lägern einen transparenten Dialog zum geplanten Atomendlager. Er wandte sich gestern Abend bei einer Informationsveranstaltung im aargauischen Fisibach erstmals direkt an die Bevölkerung und sagte, er wolle den Prozess schrittweise und offen führen. Nördlich Lägern liegt zwischen dem Aargau und Zürich. In gut 4 Jahren will sich der Bundesrat definitiv für einen Atomendlagerstandort entscheiden. Nach einer 3-tägigen Pause hat Russland wieder die ukrainische Hauptstadt Kiew angegriffen. Das melden die ukrainischen Behörden. Russland hatte seine Angriffe auf Kiew gestoppt, wegen des Besuchs einer US-Delegation. Diese verhandelte in Kiew über mögliche Lösungswege, um den Krieg zu beenden. Ergebnisse der Gespräche sind bisher nicht bekannt. In Indonesien haben mehrere Flughäfen den Betrieb wieder aufgenommen. Darunter der größte Flughafen des Landes in Jakarta, teilen die Behörden mit. Die Flughäfen waren am Wochenende geschlossen worden, weil nach einem Vulkanausbruch Asche in der Luft lag. Fast 3000 Flüge wurden gestrichen, über 340.000 Reisende waren gestrandet. Der Eiffelturm in Paris ist gestern zugeblieben wegen eines Streiks der Angestellten. Auslöser war der Besuch einer hinduistischen Religionsgemeinschaft am Wochenende. Die Gruppe hatte darum gebeten, dass während ihres Besuchs kein weibliches Personal arbeite. Daraufhin wurden die weiblichen Angestellten abgezogen. Der Bürgermeister von Paris, Emmanuel Grégoire, kündigte eine Untersuchung an. Die Betreiber des Eiffelturms entschuldigten sich inzwischen für das Vorgehen.
3: Auf der Autobahn A1 Zürich fährt Richtung Bern zwischen Rastatt, Gunzgenort und Lauterbach dort stocken wegen Verkehrsüberlastung. Verlieren rund eine Viertelstunde. Gute Fahrt wünsche ich.
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0: Heute nochmal schwitzen. Der Sommer übernimmt also nochmal das Kommando mit 32 Grad am Nachmittag. Die Hitze hat aber ein langsames Ablaufdatum. Heute Abend schon Blitz- und Donnersturmböen, wo es die Stühle uns vom Balkon dann wieder neu sortiert. Und morgen Lederjacken angesagt, Regen bei 18 Grad.
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0: Was wäre, wenn heute einfach alles falsch läuft, aber genau das ist richtig? Zum Beispiel, dir sagen Bananen, und das ist richtig, ob schon eigentlich nach einem Auto ist gefragt worden. Oder dir sagen Winter, ob schon eigentlich Sommer gemeint ist. Aber auch das ist richtig. Bei uns ist eben falsch nicht falsch, sondern falsch ist richtig. Macht mit in unserem Kultspiel und gewinnt den 100 Franken Einkaufsgutschein von Mode Bayard, wo ihr dann shoppen könnt. Und eigentlich ist es ganz einfach. Sagen die 20 Sekunden, 6 Antworten falsch. Und eben, ihr gewinnt. So wie das die Mia von Agriswil gestern super gemacht hat. Wie viel S hat es im Wort Butter?
2: 8.
0: Falsch. Das Nachbarland von der Schweiz?
2: Australien.
0: Falsch. In welcher Sportart ist der Novak Djokovic Profi?
2: Fußball.
0: Falsch. Welche Farbe hat der Tanzapfen?
2: Pink.
0: Falsch. Welches Muster hat ein Zebrafell?
2: Kreis.
0: Falsch. Kann ein Schaf fliegen?
2: Klar, ja.
0: Ja, das ist richtig! Ja, dann können wir zusammen jubeln. Und das könnt ihr auch, oder? Meldet euch jetzt an über die Radio Bern 1 App. Und die nächste Spielrunde ist um 20 auf 7. Und jetzt wünsche ich euch einen guten Morgen um 20 vor 7 mit dem Boschi.
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0: Das ist Olivia Rodrigo und das hier ist ein Strassenverkehr. Der Blick darauf hat er noch.
1: Auf der A1 Zürich Richtung Bern. Zwischen der Raststätte Gunzgen Nord und Lauterbach, dort stockt, hat er 20 Minuten länger auf mehreren Abschnitten. Das sieht gut aus. Gute Fahrt wünsche ich.
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0: 15 Grad im Moment, 32 Grad am Nachmittag. Jetzt könnt ihr das letzte Mal euch noch nerven, vielleicht über das heisse Zugabteil. Gegen Abend gibt es aber immer mehr Wolken. Kommt dann Gewitter und ein Gewitter nähe, dann auch heftige Sturmböen. Guten Morgen miteinander.
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Songs, die haben so viel Energie, egal so ein bisschen wie müde dass man ist, vielleicht jetzt so am nächsten Morgen. Man singt plötzlich mit und bewegt sich irgendwie automatisch dazu, ohne dass man das vielleicht irgendwie gross merkt. Besonders bei dem da

die, die auf keiner Party fehlen darf. Es ist sowieso bekannt dafür, für die ganz grossen Party-Hits, die die Stimmung zum Kochen bringt. Florida zusammen mit der Kesha für die ganz grossen Augenringe. So ein bisschen das Gegenmittel. Startet gut. Und in 8 Minuten ist es 7 Uhr. Hallo miteinander.

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0: Es gibt doch so Songs, da hat man ganz speziell Freude, wenn man sie im Radio hört, oder? Schon fast ein bisschen so, als könnte sie einem vielleicht den Tag ein bisschen retten. Gut, haben wir ganz viel genau von denen, zum Beispiel mit One Republic. The Script. Aber auch mit der Katy Perry. Schon gleich nachher, nach den News.
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0: Das Neueste vom Tag rund um Bern, Schweiz und Welt am 7. in den News.
9: Ich bin der Felix Haldimann. Guten Morgen.
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9: Die Gemeinden in der Region nördlich Lägern zwischen dem Aargau und Zürich sollen für das geplante Atomendlager eine Entschädigung erhalten. Das hat Bundesrat Albert Rösti gestern Abend an einer Informationsveranstaltung gesagt. Bei SRF betonte er, dass niemand zu kurz kommen soll.
11: Ich kann mir nicht vorstellen, dass der Bundesrat einer Raumbewilligung zustimmen kann, wenn diese Abgeltungsfrage nicht geklärt ist, weil letztlich muss das Ganze auch vor dem Volk standhalten.
9: In gut 4 Jahren will sich der Bundesrat definitiv für einen Atomendlagerstandort entscheiden. Atomabfall soll ab 2050 eingelagert werden können. Die Schweizerische Asylbeobachtungsstelle kritisiert die hohen Hürden beim Familiennachzug. Asylsuchende in der Schweiz warten teils bis zu 10 Jahre, bis sie ihre Familie nachholen können. Dies sei besonders schwierig für Kinder, schreibt die Beobachtungsstelle in einem Fachbericht. Sie fordert deshalb, solche Gesuche sollen spätestens nach 1 Jahr entschieden sein. Nach einer 3-tägigen Pause hat Russland wieder die ukrainische Hauptstadt Kiew angegriffen. Das melden die ukrainischen Behörden. Russland hatte seine Angriffe auf Kiew gestoppt, wegen des Besuchs einer US-Delegation. Diese verhandelte in Kiew über mögliche Lösungswege, um den Krieg zu beenden. Ergebnisse der Gespräche sind bisher nicht bekannt. Der Eiffelturm in Paris ist gestern zugeblieben, wegen eines Streiks der Angestellten. Auslöser war der Besuch einer hinduistischen Religionsgemeinschaft am Wochenende. Die Gruppe hatte darum gebeten, dass während ihres Besuchs kein weibliches Personal arbeite. Daraufhin wurden die weiblichen Angestellten abgezogen. Der Bürgermeister von Paris kündigte eine Untersuchung an.
12: Auf der Autobahn A1 Zürich fahrt Richtung Bern. Zwischen Rastatt, Gunzgenort und Lauterbach, der Stau jetzt wegen Verkehrsbelastung, verlieren bis zu 20 Minuten. Es sieht gut aus, wünsche gute Fahrt.
0: So, da sind wir an dem auch sehr wahrscheinlich letzten Hitzetag bei 32 Grad am Nachmittag. Mm-hmm. Jetzt sind wir im Moment noch 15 Grad und geniessen die Sonne noch, wenn sie da ist. Und weil gegen Abend tut es dann immer mehr zu, kommt zum Teil auch heftig gewittern. Und morgen den ganzen Tag grau und nass und 18 Grad.
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0: Stell dir vor, ihr geht heute Morgen kümmern, heute am 8. September, und plötzlich seid ihr gefühlt mit im Dezember.
1: Kann passieren.
0: Dann ab 7 Uhr, schönen guten Morgen miteinander.
1: Guten Morgen.
0: Aber ja, Lebkuchen, irgendwie Prospekt mit Weihnachtsbastel-Ideen, vielleicht schon Lametta, und es ist gefühlt ja immer noch extrem Hochsommer, heute bei 32 Grad.
1: Ja, willkommen im September, dem Monat, wo scheinbar nicht weiss, ob er eigentlich Sommer, Herbst oder gleich eben schon Weihnachten will sein.
0: Und dann mit den Läden ist ja das Ende, oder, dass er im Herbst entgegenflattert, wenn man in den Flipflops und Badhosen drin steht. Aber manchmal muss man gar nicht so weit und nur schnell in den Nachbarsgarten schauen und ist ein bisschen verwirrt.
2: Ich hatte letztes Wochenende schon mein erstes Fondue vor der Saison gehabt, und wir sind echt draußen bei Strand und Sonnenschein gehockt. Und es ist so heiß geworden, dass wir dann noch im Pool für ein bisschen Abkühlung
0: waren. Ich muss auch sagen, er hat gar nichts dagegen, Fondue im Sommer.
1: Ja, also das kann man jetzt wirklich machen.
0: Hey, was ist es für euch, wo euch eben schon aufgefallen ist in Sachen Herbstdeko oder sogar irgendwie Weihnachtssachen jetzt im September? Erzählt uns da morgen sehr gerne 079 889 89 99.
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0: 8 ab, 7.
1: Auf der Autobahn 1 Zürich-Fahrt Richtung Bern. Zwischen der Raststätte Gunzgen Nord und Lauterbach der Stocken zu verlieren 20 Minuten auf mehreren Abschnitten. Weiter auf der A6 Lies Richtung Bern zwischen Münchenbuchsee und Schönbühl braucht es aktuell einen Megadot. Und dann auf der Tiefenau-Straße vom Neufeld-Tunnel statt Einwärts. Dort geht es aktuell auch 10 Minuten länger. Ich wünsche allen unterwegs gute Fahrt.
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0: Heute nochmal schwitzen. Und dann gibt der Sommer dann irgendwann heute nach 32 Grad das Kommando ab. Heute nochmal viel Sonne, gegen Nachmittag immer mehr Wolken und gegen Abend sogar der Blitz und Donner und morgen Lederjacke angesagt mit Regen und 18 Grad. Guten Tag zusammen.
1: Guten Morgen.
0: Mit Nico Santos.

0: alles falsch machen ist manchmal gar nicht so einfach. Vor allem, wenn man es auf Knopfdruck sogar sehr falsch machen. Wie jeden Morgen um 20 auf 7 Uhr bei uns.
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0: Gewinnen den 100 Franken Einkaufsgutschein von Mode Bayard, wenn ihr in 20 Sekunden 6 Fragen falsch beantwortet. Hoffen wir, dass es Melanie von Laute im Jura herbringt. Hoi.
2: Guten Morgen.
0: Hast du das erste Käffeli schon gehabt um diese Zeit?
2: Nein, noch nicht ganz. Nein,
0: ich bin
2: gerade dran.
0: Okay, gut. Ich hoffe, du bist schon genug fit, für dass du jetzt alles kannst falsch machen. Im Falsch ist richtig.
2: Ich hoffe es.
0: Und wenn dir das gelingt, sinngemäss eine falsche Antwort zu geben innerhalb von 20 Sekunden, dann gehört dir ein 100 Franken Gutschein von Mode Bayard zum Shoppen.
2: Super.
0: Toi, toi, toi. Melanie, mach alles falsch. Welche Farbe hat Currysauce?
2: Violett.
0: Falsch. In was braten wir Fleisch an?
2: Super top.
0: Falsch. Welcher Vogel legt sie ihre fremde Nester?
2: Spatz.
0: Falsch. Ist eine Sonnenblume blau?
2: Ja.
0: Falsch. Was brauchst du zum Skifahren? Badhose oder Winterjacke?
2: Badhose.
0: Falsch. Welche Zahl hat Radio Bern 1 im Namen?
2: 7.
0: Ja! Wir schnappen schon ein bisschen nach Luft, gell?
2: Ja, ja.
0: Wie ist dir jetzt gegangen?
2: Speziell. Es ist noch schwierig, alles falsch zu sagen. Du musst immer studieren.
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0: Also, ihr merkt, es ist total machbar. Und wenn ich das jetzt auch mal gelust habe, um mitzumachen, gebt euch einen Ruck, meldet euch an und wir spielen vielleicht schon gleich zusammen. Und zwar findet ihr alle Infos in der Radio Bern 1.

0: Brotbröseli zusammenwischen, vom Morgen mit den Kiddies, Geschirrspülmaschine einräumen und Konfi verräumen. Das alles fängt doch einfach schon ein bisschen mehr, wenn es im Hintergrund so tönt, oder? Musik, die ganz viel Power liefert in der nächsten halben Stunde, Onkel Harry Styles. Aber auch mit Kings of Leon wird das Ziehste für den Fall gut.
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0: Das Neueste vom Tag, zusammengefasst für euch in den News um 7:30.
6: Ich bin der Felix Haldimann, guten Morgen.
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6: Bundesrat Albert Rösti verspricht der Bevölkerung in nördlich Lägern einen transparenten Dialog zum geplanten Atomendlager. Er wandte sich gestern Abend bei einer Informationsveranstaltung im aargauischen Fisibach erstmals direkt an die Bevölkerung und sagte, er wolle den Prozess schrittweise und offen führen. Nördlich Lägern liegt zwischen dem Aargau und Zürich. In gut 4 Jahren will sich der Bundesrat definitiv für einen Atomendlagerstandort entscheiden. Nach einer 3-tägigen Pause hat Russland wieder die ukrainische Hauptstadt Kiew angegriffen, das melden die ukrainischen Behörden. Russland hatte seine Angriffe auf Kiew gestoppt, wegen des Besuchs einer US-Delegation. Diese verhandelte in Kiew über mögliche Lösungswege, um den Krieg zu beenden. Ergebnisse der Gespräche sind bisher nicht bekannt. In Indonesien haben mehrere Flughäfen den Betrieb wieder aufgenommen. Darunter der größte Flughafen des Landes in Jakarta, teilen die Behörden mit. Die Flughäfen waren am Wochenende geschlossen worden, weil nach einem Vulkanausbruch Asche in der Luft lag. Fast 3000 Flüge wurden gestrichen, über 340.000 Reisende waren gestrandet. Der Eiffelturm in Paris ist gestern zugeblieben wegen eines Streiks der Angestellten. Auslöser war der Besuch einer hinduistischen Religionsgemeinschaft am Wochenende. Die Gruppe hatte darum gebeten, dass während ihres Besuchs kein weibliches Personal arbeite. Daraufhin wurden die weiblichen Angestellten abgezogen. Der Bürgermeister von Paris, Emmanuel Grégoire, kündigte eine Untersuchung an. Die Betreiber des Eiffelturms entschuldigten sich inzwischen für das Vorgehen.
7: Ihr braucht länger auf der Autobahn A1 Zürich Richtung Bern zwischen Gunzgenort und Lauterbach. Dort bis zu 20 Minuten auf mehreren Abschnitten. Weiter auf der A6 Lys Richtung Bern zwischen Münchenbuchsee und Schönbühl. Dort stockt es aktuell an, dort verliert ihr aktuell ein paar Minuten. Dann auf der A6 Thun Richtung Bern zwischen Muri und dem Ostring geht es ein paar Minuten länger. Und noch auf der A1 Zürich Richtung Bern zwischen Kirchberg und Schönbühl. Weiter auf der Tiefenaustrasse vom Neufeldtunnel Richtung Schützenmatt. Ich wünsche euch allen unterwegs ganz gute und sicher.
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0: Man kann schon sagen, der Hochsommer mit so Temperatur um die 30 Grad gibt heute so ein bisschen Top-Schätzvorstellung. 15 Grad im Moment, 32 Grad heute am Nachmittag. Geniessen es nochmal, die es gerne warm haben. Und alle anderen können sich heute eben nochmal darüber aufregen, dass es vielleicht gleich einfach nochmal zu heiß ist. Und dann gegen Abend gibt es aber dann immer mehr Wolken, Kunkelgewitter und morgen 18 Grad und Regen.
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0: Man hat irgendwie fast ein bisschen das Gefühl, heute ist Endspurt. Heute nochmal 32 Grad und morgen 18.
1: Ja, machen wir uns auf etwas gefasst innerhalb von 24 Stunden von Glassen und Badtüchli zum Regenschirm und Kuschelpulli.
0: Ja, darum wird es jetzt so persönlich. Ich könnte euch gerne überlegen, was gehört für euch ganz speziell heute nochmal auf die Sommer-To-Do-Liste, wenn es so heiss wird das letzte Mal. Vielleicht Zeugs, das unbedingt einfach noch muss sein.
1: Also für mich ganz klar, noch eine Stosse Tennis spielen und anschliessend die Taren baden.
0: Mhm. Ich werde glaub, den Balkon noch mal so richtig zelebrieren mit einem feinen Drink, Apero Grill. Vorher, das Frau Brunner neue Body, habe ich nicht geschafft. Oder ist Strandbad Mosse oder Plopfuss durch den Rasen.
1: Du, nie, es
0: oder...
1: sind nur noch 24 Stunden, die Sommer sind. Und du solltest heute auch wieder früh schlafen, weil morgen hast du wieder morgen schon.
0: Ja.
1: Also du kannst nicht alles machen. Du musst dich für etwas entscheiden.
0: Und auf den Abend kommt es sowieso auch noch gewittern. Macht mich auf jeden Fall für euch auch noch mal das Beste aus dem voraussichtlich letzten wirklich so heissen Sommertag. Und am besten natürlich mit dem Sound von unserer Seite.
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0: In 19 Minuten 80.

0: Das ist der Dienstagmorgen, 7.46 ist es und das ist der Blick auf die Strasse.
1: Wir starten mit der A1 Zürich Richtung Bern zwischen Herking und Lauterbach. Zeitverlust der 20 Minuten auf mehreren Abschnitten. Weiter zwischen Kirchberg und Schönbühl, was aktuell stockt auf der A1. Dort verliert ihr auch ein paar Minuten. Dann gehen wir auf die A6 Lies Richtung Bern zwischen Münchenbuchsee und Schönbühl. Braucht es aktuell Geduld. Auf der A6 Thun Richtung Bern zwischen Muri und dem Ostring geht es ein paar Minuten länger. Und in der Stadt Bern auf der Tiefenaustrasse vom Neufeldtunnel stadteinwärts braucht es mehr Geduld. Und auch von der Autobahnausfahrt Forsthaus stadteinwärts geht es aktuell ein paar Minuten länger.

10 vor 8, ich hoffe, ihr seid gut in den Tag gestartet. Und es gibt doch so Songs, die können wir irgendwie alle. Entweder, weil wir schon so viel Mal an einem Konzert haben mitgesungen, weil wir irgendwie dann zumal Kassetten oder eine CD hatten, weil sie im Radio auf und runter gelaufen sind, oder weil man sie vielleicht sogar in der Schule gelernt hat. Und der nächste Song ist genau eben so einer. Letztes Jahr waren sie noch auf ihrer Zugabetour und haben nicht nur mein Herz auch höher schlagen, kann ich mir vorstellen. Und selbstverständlich gehört Plüsch auch das gute Musikprogramm hier bei Radio Bern 1. Viel Spass mit Heimweh und guten Dienstagmorgen.

0: Das ist Radio Bern 1 und zusammen rufen wir ein in diesen Dienstag. Unter anderem zusammen mit Olivia Dean und ihrem grossartigen Hit «So easy to fall in love». Eine musikalische Umarmung für euren Start in diesem Tag.
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0: Das Neueste vom Tag. Jetzt um 8 Uhr, das sind die News.
9: Ich bin der Felix Haldimann. Guten Morgen.
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9: Die Gemeinden in der Region nördlich Lägern zwischen dem Aargau und Zürich sollen für das geplante Atomendlager eine Entschädigung erhalten. Das hat Bundesrat Albert Rösti gestern Abend an einer Informationsveranstaltung gesagt. Bei SRF betonte er, dass niemand zu kurz kommen soll.
11: Ich kann mir nicht vorstellen, dass der Bundesrat einer Rahmenbewilligung zustimmen kann, wenn diese Abgeltungsfrage nicht geklärt ist, weil letztlich muss das Ganze auch vor dem Volk standhalten.
9: In gut 4 Jahren will sich der Bundesrat definitiv für einen Atomendlagerstandort entscheiden. Atomabfall soll ab 2050 eingelagert werden können. Die Schweizerische Asylbeobachtungsstelle kritisiert die hohen Hürden beim Familiennachzug. Asylsuchende in der Schweiz warten teils bis zu 10 Jahre, bis sie ihre Familie nachholen können. Dies sei besonders schwierig für Kinder, schreibt die Beobachtungsstelle in einem Fachbericht. Sie fordert deshalb, solche Gesuche sollen spätestens nach einem Jahr entschieden sein. Die CDU im ostdeutschen Bundesland Sachsen-Anhalt zieht Konsequenzen aus der Wahlschlappe bei den Landtagswahlen. Ministerpräsident Sven Schulze kündigte für den Herbst eine Neuwahl des Landesvorstands an. Die CDU stürzte bei der Wahl als bisher stärkste Partei auf nur noch 17% der Stimmen ab. In Indonesien haben mehrere Flughäfen den Betrieb wieder aufgenommen. Darunter der größte Flughafen des Landes in Jakarta, teilen die Behörden mit. Die Flughäfen waren am Wochenende geschlossen worden, weil nach einem Vulkanausbruch Asche in der Luft lag. Fast 3000 Flüge wurden gestrichen, über 340.000 Reisende waren gestrandet.
12: Braucht aktuell immer noch mehr Geduld auf der Autobahn A1 Zürich-Fahrt Richtung Bern zwischen Herkingen und Lauterbach. Weiter auf der A1 Zürich Richtung Bern zwischen Kirchberg und Schönbühl braucht er länger. Dann auf der A6 Lies Richtung Bern zwischen Münchenbuchsee und Schönbühl. Auf der A6 Thun Richtung Bern zwischen Rubigen und Muri stauen. Dort ist die linke Spur gesperrt wegen einem Unfall. Zeitverlust mindestens 20 Minuten. In der Stadt Bern auf der Tiefenau-Strasse vom ÖV-Tunnel Stadt-Einwärts braucht es aktuell mehr Geduld. Dann von der Autobahnausfahrt Forsthausen am Inselspital vorbei. Dabei geht es aktuell auch länger. Und auf der Turnierstrasse Richtung Liebefeld, der geht es aktuell auch ein paar Minuten länger. Ich wünsche euch viel Geduld und gute Fahrt.
0: Heute gibt der Hochsommer noch mal seine Abschiedsvorstellung bei 32 Grad am Nachmittag. Im Moment haben wir 17 Grad, die erste Tageshälfte noch richtig schön mit viel Sonne. Und dann gibt es aber so ein bisschen Übergang zum Herbst, kann man sagen. Es gibt immer mehr Wolken und gegen Abend Gewitter, morgen regnerisch bei 18 Grad.
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0: mit ganz viel Musik. Unter Nicole Zog.
1: Und dem Noé Fribourg-Haus.
2: Guten Morgen.
1: Unter Olivia Dean. Oder man kann auch so sagen, es ist wirklich so ein bisschen die musikalische Umarmung von diesem Dienstagmorgen. Mit «So easy to fall in love».

0: Jetzt am Morgen noch ein Bulli, am Nachmittag Badhose und morgen im besten Fall auch die gefütterte Regenjacke bei nur 18 Grad. Guten Morgen zusammen.
1: Guten Morgen.
0: Der September hat offenbar beschlossen, einfach ein bisschen alle Jahreszeiten gleichzeitig zu bespielen.
1: Ich meine, bis heute Hochsommer pur und darum einfach irgendwie schräg. Seit ein paar Tagen steht Lebküche im Regal, wildfertig Menüs kann man kaufen und man steht irgendwie mit tropfenden Badhosen vom Aarenschwumm im Laden und denkt sich so, hö.
0: Genau. Die Radio Beneis-Hörerin Carmen von Kirchberg hat auch noch geschrieben, sie sei einmal bei einer Kollegin daheim gewesen und dort hat sie eine Bastelbroschüre gesehen, die schon mal gelegen für Weihnachtsdekorationen basteln. Ja.
1: Was ist euch aufgefallen, wo ihr findet, bei 30 Grad draussen hat mich das komisch gedacht? Erzähl es gerne auf 079 889 8999.
0: Und da ist eine Sprachnachricht reingekommen von ihr hier, und sie sieht es ein bisschen anders.
2: Hallo zusammen, das ist Katja von Bremgarten. Ich muss zwar schon sagen, ich schwitze mir auch einen ab in Socken und Turnschuhe, aber mir fehlen also nur noch 5 Päckchen für einen Adventskalender von meinem Partner. Darum, so schlecht ist es gar nicht, dass jetzt das Jingle Bells langsam eine Fahrt aufnimmt.
0: Nein, okay. Also, es gibt auch solche. Aber ja, was habt ihr schon beobachtet, wo ihr findet, das ist doch gleich jetzt gerade noch ein bisschen früh, vor allem, weil es gerade so heiß ist noch draußen. Erzähl jetzt 079 8 89 89 99.
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0: Zauf auf 8.

0: zeigt, dass Musik wohl einfach etwas kann, einem nämlich 25 Jahre jünger machen. Hoffen, es hat funktioniert. 18 Minuten ab der Nacht, das ist aber wieder Tatsache. Und so sieht es unterwegs aus.
1: Auf der A6 Thun Richtung Bern hat es Unfall gegeben. Zwischen Rubigen und Muri Stau zu verlieren bis zu einer Viertelstunde. Der Pannenstreifen, der ist blockiert. Dann auf der A1 Zürich Richtung Bern zwischen Herking und Lauterbach. Dort verliert er 10 Minuten Wege auf mehreren Abschnitten. Und dann noch auf der Tiefenaustrasse vom Neufeldtunnel Richtung Schützenmatt geht es länger. Und von der Montbijou-Brücke vom Egerplatz Richtung Thunplatz geht es aktuell ein paar Minuten länger. Ich wünsche viel Geduld und gute Fahrt.
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0: Heute Nachmittag nochmal Klimaanlage einschalten und morgen auch auf die Heizung wechseln im Auto. 32 Grad gibt es heute, morgen dann grau, immer wieder nass bei 18 Grad. Aber geniessen jetzt den Tag. Heute noch auf den Abend gibt es aber immer mehr Wolken und auf den späteren Abend kommt es dann auch Gewitter. Guten Morgen zusammen.
1: Gebiger Start in der Dienstag.
0: Das ist der Dermot Kennedy. Die Sonne dazu.

Ja, von der Sigurd auf dem Bügel angekommen, ist es 8:30. Und für alle die, die heute vielleicht noch ein Meeting haben, die ein bisschen Bauchweh macht oder sonst irgendein Termin, wo ihr euch nicht unbedingt darauf freut, wir sind bei euch und geben euch den nötigen Power. Da ist nämlich Sound von Glockenbach und Anthem, wo irgendwie so ein bisschen die Sorgen, die einem da manchmal auf dem Nierli hocken, ein bisschen wegzaubern kann. Das ist Radio Bern 1 am 2. Morgen. Hallo miteinander.

0: Genießen wir den letzten Spätsommertag noch in vollem Zug. Morgen kehrt das Wetter schnell ein bisschen und wir liefern dazu die passende Musik, die ein bisschen aufstellt. Die Sonne entgegen, heute 32 Grad am Nachmittag, nehmen wir das nochmal. Und wir für euch die Holy Humberstone mit «To Love Somebody» vor der 9.
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0: Das sind die News um 8:30.
8: Ich bin der Felix Haldimann. Guten Morgen.
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9: Menschen in der Schweiz wünschen sich mehr Prävention im Gesundheitsbereich. In einer Umfrage des Beratungsunternehmens PwC sind fast 80% der Befragten der Ansicht, dass mehr getan werden muss, um Krankheiten früh genug zu erkennen, etwa mit Screening-Angeboten. Gleichzeitig sind viele aber gegen eine Pflicht für Präventionsmaßnahmen. Für fast 3/4 der Befragten ist jeder selbst für seine Gesundheit verantwortlich. Das Schweizer Schnee- und Lawinenforschungsinstitut will Bergstürze besser verstehen. Dafür haben die Forschenden ein 3D-Modell des Walliserdorfs Platten erstellt, das im Mai vor einem Jahr von einem Bergsturz verschüttet wurde. In einem Bunker in Davos lassen die Forschenden Wasser, Sand und Lehm über das Gelände fließen. Die Simulation soll helfen, ähnliche Naturgefahren künftig besser vorherzusagen und damit Dörfer besser zu schützen. Tausende haben des Kriegsverbrechers Ratko Mladic in Serbien gedenkt. Der verurteilte ehemalige Anführer der bosnisch-serbischen Armee wurde in Belgrad mit militärischen Ehren beerdigt. Mladic starb Ende August in einem Gefängnis in Den Haag. Er verbüßte dort eine lebenslange Gefängnisstrafe für Kriegsverbrechen im Bosnienkrieg. Ihm wird unter anderem das Massaker von Srebrenica angelastet. Unter seinem Kommando wurden dort 1995 rund 8000 bosniakische Männer und Buben ermordet.
10: Auf der A6 Thun Richtung Bern zwischen Rubigen und Muri. Dort staut es aktuell wegen einem Unfall. Der Pannenstreifen, der ist immer noch blockiert, verliert er mindestens so 10 Minuten. Und auf der A1 Zürich Richtung Bern zwischen Herkingen und der Verzweigung Lutherbach, der geht es aktuell immer noch ein paar Minuten länger. Das auf mehreren Abschnitten. Ich wünsche euch viel Geduld und gute Fahrt.
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0: So, jetzt für all denen, wo es den ganzen Sommer schon zu heiß war, jetzt nochmal ein bisschen klönen, weil es wird nochmal 32 Grad, nochmal schnell ein bisschen durchhaben und dann wird es ab morgen dann so ein bisschen anders. Morgen übrigens gerade 18 Grad und Regen und dann hat es heute nochmal schönes Wetter, gegen Nachmittag immer mehr Wolken und auf den Abend kommt es gut gewittern.
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10: Guten Start in der Dienstag.
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0: Cyrus mit Flowers. Das ist doch einfach auch so ein grossartiger Song. Und zu einem ganz anderen Thema, mit einem Traktor auf der Autobahn fahren, das ist nicht unbedingt eine gute Idee. Ist aber je nachdem eine gute Idee, wenn es ums Kellerfon geht. Darum viel Spass in den nächsten Minuten und 50 Sekunden in die 19 Minuten 9.
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2: Barbieri?
3: Ja, wie bist du jetzt zu da vom Radio?
2: Ja.
3: Ja, hör, ich melde den Stau auf der Autobahn.
2: Auf welcher?
3: Es geht nur mit 30 vorwärts.
2: Ja, auf welcher Autobahn?
3: Kannst du nicht durchgehen, wenn du aufhören, Hupen in die Doppel, oder? Wegen dem fährt mein Traktor alle nicht schneller, die Affen. Kannst du durchgehen?
2: Ja, auf welcher Autobahn?
3: Ja, Richtung Süden.
2: Ja, Stau auf der Autobahn in Richtung Süden, könnte man es noch ein bisschen neuer machen.
3: Ja, auf der A1, oder?
2: Himmel, Herrgott, hast du auch eine Ortstafel?
3: Die tun alle eine Sautümme, oder?
2: Ja, da können wir doch nichts dafür.
3: Ja, musst du einfach durchgehen, oder? Sollen die alle
2: Nein,
3: über die Hauptstrasse fahren?
2: Halt, hör jetzt erst einmal. Du bist jetzt auf welchem Abschnitt unterwegs?
3: Ja, auf der A1, Zürich, ja, Richtung Bern.
2: Ja, also, mit dem Traktor?
3: Ja, sag ja.
2: Auf der Autobahn A1 Zürich Richtung Bern bist
3: ja.
2: du mit dem Traktor unterwegs.
3: Aber ich fahre ja rechts, kann ja jeder überholen, der will, oder?
2: Ja, aber du musst ja sicher nicht auf der Autobahn.
3: Ja, wohl ist der direkteste Weg.
2: Ja, ist mir schon klar, dass der direkteste Weg ist, aber mit dem Traktor kannst du doch nicht auf der Autobahn.
3: Ja, mal ist gut gegangen auf die Einfahrt, aber jetzt tun sie dümme, oder?
2: Ja, kein Wunder, wenn du mit dem Traktor auf der Autobahn bist.
3: Ja, ich sage, nein, jetzt können wir noch Blinklichter
2: tun. Oh, jetzt kommt die Polizei, jawohl, jetzt ist
3: du. Ja, komm, fahr zu! Du blockierst ja den Verkehr, wenn du nicht mehr fahrst. Fahr doch zu, ich bin am Telefon.
2: Ja,
3: kannst du sagen, die Polizei ist ja schon da.
2: Ah, das heißt nicht gross, wenn die Polizei auch schon da ist.
3: Ja, warte, ich gib's dir mal schnell.
2: Nein, komm, hör auf!
3: Komm, kannst du da mit dem reden, da, der Mann vom Radio? Ja, der hat gesagt, ich soll auf die Autobahn, weißt du?
2: Nein!
3: Ja, komm, kannst du mit dem Seismen grüezi?
4: Grüezi?
2: Ja, hallo?
4: Und herzlich willkommen beim Kellerfon.
2: Also, der Haras kann schon Erlenstrasse 2 in Rotkreuz schicken.
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0: Das ist einfach einer, der nicht fehlen darf, wenn es ein guter Morgen soll werden. Robbie Williams mit Angels. In 9 Minuten ist es 9 Uhr und so seid ihr im Moment unterwegs.
1: Ja, braucht aktuell noch ein bisschen Geduld auf der A6 Thun Richtung Bern zwischen Rubigen und dem Ostring. Der hat es am früheren Morgen Unfall gegeben. Verliert noch bis zu einer Viertelstunde. Wünsche viel Geduld und gute Fahrt.
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0: Jetzt vielleicht wirklich noch im Fasi raus, am Nachmittag aufs Trägershirt wechseln, mit Schwitzen und am Abend braucht es einen Regenschirm. Heute ist wettermässig so ein bisschen Übergang zum Herbst, 32 Grad am Nachmittag noch einmal. Am Abend gibt es nachher ein Gewitter und morgen grau in grau, immer wieder etwas nass und noch 18 Grad. Geniessen wir den richtig warmen Sommertag noch mit bestem Sand für euch, jetzt mit Klingande und Jubel.
1: Guten Dienstagmorgen.
0: Schön seid ihr bei uns.

0: alles falsch machen, das ist manchmal gar nicht so einfach. Vor allem es dann nicht, wenn man es einfach auf Knopfdruck falsch machen soll. Wie jeden Morgen, vom Montag bis Freitag bei uns, um 20 ab 7. Und das war auch heute Morgen wieder der Fall gewesen.
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0: Gewinnt 100 Franken Einkaufsgutschein von Mode Baujahr, wenn ihr in 20 Sekunden 6 Fragen falsch beantwortet. An dieser Stelle, guten Morgen, Melanie von Laet im Jura.
2: Guten Morgen.
0: Hast du das erste Käffeli schon gehabt um diese Zeit?
2: Nicht ganz, nein, ich bin gerade dran.
0: Okay, gut. Ich hoffe, du bist schon genug fit, für dass du jetzt alles kannst falsch machen kannst. Im Falsch ist richtig.
2: Ich hoffe es.
0: Und wenn dir das gelingt, sinngemäss eine falsche Antwort zu geben innerhalb von 20 Sekunden, dann gehört dir ein 100-Franken-Gutschein von Mode Baujahr zum Shoppen.
2: Super.
0: Toi, toi, toi. Melanie, mach alles falsch. Welche Farbe hat Curry Sauce?
2: Violett.
0: Falsch. Was braten wir Fleisch an?
2: Supertopf.
0: Falsch. Welcher Vogel legt seine Eier in fremde Nester?
2: Spatz.
0: Falsch. Ist eine Sonnenblume blau?
2: Ja.
0: Falsch. Was brauchst du zum Skifahren? Badhose oder Winterjacke?
2: Badhose.
0: Falsch. Welche Zahl hat Radio Bern 1 im Namen?
2: 7.
0: Ja! Wir schnappen schon ein bisschen nach Luft, gell?
2: Ja, ja.
0: Wie ist dir jetzt gegangen?
2: Speziell. Es ist noch schwierig, alles falsch zu sagen. Du musst immer studieren.
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0: Mon Amour von Hecht. Und wo das herkommt, gibt es noch viel mehr. Gemütlichkeit hat einen Namen hier bei Radio Bern 1. Das heisst zum Beispiel Temper City und Self-Aware nach den 9.
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5: Es ist 9 Uhr und das sind News.
6: Ich bin der Felix Haldimann. Guten Morgen.
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8: Menschen in der Schweiz wünschen sich mehr Prävention im Gesundheitsbereich. In einer Umfrage des Beratungsunternehmens PwC sind fast 80% der Befragten der Ansicht, dass mehr getan werden muss, um Krankheiten früh genug zu erkennen, etwa mit Screening-Angeboten. Gleichzeitig sind viele aber gegen eine Pflicht für Präventionsmaßnahmen. Für fast 3/4 der Befragten ist jeder selbst für seine Gesundheit verantwortlich. Das Schweizer Schnee- und Lawinenforschungsinstitut will Bergstürze besser verstehen. Dafür haben die Forschenden ein 3D-Modell des Walliserdorfs Platten erstellt, das im Mai vor einem Jahr von einem Bergsturz verschüttet wurde. In einem Bunker in Davos lassen die Forschenden Wasser, Sand und Lehm über das Gelände fließen. Die Simulation soll helfen, ähnliche Naturgefahren künftig besser vorherzusagen und damit Dörfer besser zu schützen. Bei Angriffen der jemenitischen Houthi-Miliz sind in Saudi-Arabien mehr als 70 Menschen verletzt worden. Unter den Opfern seien auch Frauen und Kinder, teilt das saudisch angeführte Militärbündnis mit. Gemäß Houthi-Angaben hat Saudi-Arabien zuvor bei einem Luftangriff auf ein Gefängnis 11 Menschen getötet. In Albanien haben die Gegner eines Luxus-Immobilienprojekts den 100. Tag in Folge demonstriert. In der Hauptstadt Tirana forderten sie den Rücktritt von Ministerpräsident Edi Rama, der das Projekt unterstützt. Die Proteste richten sich gegen die geplante Bebauung in einem Naturschutzgebiet durch US-Investoren. Federführend ist dabei eine Firma von Jared Kushner, dem Schwiegersohn von US-Präsident Donald Trump.
9: Auf der A6 Thun Richtung Bern zwischen Raubingen und dem Ostring stocken sind wir noch wegen einem Unfall, was es am früheren Morgen gegeben hat. Ich wünsche viel Geduld und gute Fahrt.
10: Heute nochmal richtig, richtig hochsommerliche Temperaturen bei 32 Grad am Nachmittag. Gegen Abend gibt es aber immer mehr Wolken. Es kommt dann gewittern und morgen könnt ihr dann wieder mit gutem Gewissen die Lederjacke vornehmen. Grau, immer wieder etwa nass und 18 Grad.
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10: Mit dem neuen Fribourg Haus.
9: Ganz ein guter Start in der Dienstag.
10: Und vor allem jetzt in der 9. Pause.
9: Ja, Käferchen holen.
10: Das klingt gut.
9: Gute
10: und
9: Idee.
10: Ein Gipfeli, aber das müsste man organisieren.
9: Wer?
10: Also du!

Timbaland mit One Republic Apologize. Das ist Musik, die man einfach ein gemütlich nehmen kann. Und dann gibt es ganz viele von euch, die ja vielleicht gerade von hier nach da am Spicken sind. Irgendwie, wenn man in den Terminkalender schaut, gibt es noch viel zu tun heute. Und da habe ich hier die musikalische Unterstützung bei Radio Bern 1, 17 Minuten auf der 9. Und zwar Drive Safe von Miles Smith. Nehmt das Gitarre alle führen. Guten Zwischenstück.

0: ganz viel Musik für euch. Ein bisschen Nostalgie, aber neu verpackt. Den Song gibt es auf jeden Fall in voller Länge in der nächsten halben Stunde.
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0: Seid gut, dass auf der Straße keine Meldungen, eine ganz gute und eine sichere Fahrt. Und heute könnt ihr mal richtig schwitzen. 32 Grad soll es geben, auf den Nachmittag aber dann wieder viel Wolken und auf den Abend zum Teil heftige Gewitter mit Sturmböen. Tut also dort auf dem Balkon, Terrasse, alles irgendwie zurückziehen, nicht, dass es irgendwie die Stühle noch neu sortiert. Das brauchen wir, glaube ich, nicht. Und morgen den ganzen Tag eher grau, immer wieder nass und 18 Grad.
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7: Ich bin der Felix Haldimann.
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7: Menschen in der Schweiz wünschen sich mehr Prävention im Gesundheitsbereich. In einer Umfrage des Beratungsunternehmens PwC sind fast 80% der Befragten der Ansicht, dass mehr getan werden muss, um Krankheiten früh genug zu erkennen, etwa mit Screening-Angeboten. Gleichzeitig sind viele aber gegen eine Pflicht für Präventionsmaßnahmen. Für fast 3/4 der Befragten ist jeder selbst für seine Gesundheit verantwortlich. Das Schweizer Schnee- und Lawinenforschungsinstitut will Bergstürze besser verstehen. Dafür haben die Forschenden ein 3D-Modell des Walliserdorfs Platten erstellt, das im Mai vor einem Jahr von einem Bergsturz verschüttet wurde. In einem Bunker in Davos lassen die Forschenden Wasser, Sand und Lehm über das Gelände fließen. Die Simulation soll helfen, ähnliche Naturgefahren künftig besser vorherzusagen und damit Dörfer besser zu schützen. In Albanien haben die Gegner eines Luxus-Immobilienprojekts den 100. Tag in Folge demonstriert. In der Hauptstadt Tirana forderten sie den Rücktritt von Ministerpräsident Edi Rama, der das Projekt unterstützt. Die Proteste richten sich gegen die geplante Bebauung in einem Naturschutzgebiet durch US-Investoren. Federführend ist dabei eine Firma von Jared Kushner, dem Schwiegersohn von US-Präsident Donald Trump. Zürich Lämz auf der A1 Richtung St. Gallen zwischen Dietikon und dem Gubristunnel, auf der A1 Richtung St. Gallen zwischen Zürich Nord und Zürich Ost, auch auf der A1 Richtung Zürich zwischen Walliselen und Zürich Ost und dann Lämz noch auf dem Westring Richtung Basel zwischen Urdorf Nord und dem Limmentaler Kreuz. Im Aargau staut es auf der A3 Richtung Zürich zwischen Rheinfelden Ost und Eiken wegen Unterhaltsarbeiten.
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8: Heute noch eine spät sommerlich warme Temperaturen bis zu 32 Grad. Auf Abend immer wie mehr Wolken, Regen und zum Teil sogar Gewitter und Sturmböen. Der Herbst kündigt sich also langsam an.
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8: Mein Name ist Noah Fieberkus. Ich wünsche euch ganz guten Dienstagvormittag.
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3: Ich bin der Felix Haldimann.
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3: Die BLS hat den Abbau von rund 40 Vollzeitstellen angekündigt. Zudem schließt sie in den nächsten Jahren 5 Reisezentren und spart beim Service. Grund für die Sparmaßnahmen sei der zunehmende Kostendruck im öffentlichen Verkehr. Beschlossen ist die Schließung der Reisezentren in Säftigen, Hasle-Rüegsau, Ins, Münsingen und Zollikofen. So wolle die BLS in den nächsten 2 Jahren rund 5 Millionen Franken einsparen, wie sie mitteilt. Schweizer Schulkinder rechnen und lesen heute schlechter als noch vor 10 Jahren. Das zeigt die jüngste PISA-Studie. Michelle Grünig.
4: Vor gut 10 Jahren haben Schweizer Schülerinnen und Schüler beim Lesen über 490 Punkte gemacht. Bei der PISA-Studie 2025 waren es nur 470. Ein ähnliches Bild zeigt sich in der Mathematik. Aber auch wenn die Leistungen in diesen Fächern schlechter geworden sind, im internationalen Vergleich ist die Schweiz immer noch überdurchschnittlich gut. Beim Rechnen und beim Problemlösen ist nur Estland besser. Und beim Lesen ist die Schweiz hinter Estland und Kanada auf dem 3. Platz.
3: Die Schweizer Strompreise sinken im kommenden Jahr leicht. Das hat die Elektrizitätskommission ElCom mitgeteilt. Ein typischer Schweizer Haushalt mit einem Verbrauch von 4.500 Kilowattstunden dürfte im nächsten Jahr im Schnitt gut 50 Franken sparen. Die Stromrechnung läge dann noch bei rund 1.200 Franken. Die Preissenkung verglichen mit diesem Jahr sei vor allem auf tiefere Kosten für die Energiebeschaffung zurückzuführen. Es ist nichts los im Sendegebiet, ihr habt freie Fahrt.
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5: Heute noch eine spät sommerlich warme Temperaturen bis zu 32 Grad. Auf Abend immer wie mehr Wolken, Regen und zum Teil sogar Gewitter und Sturmböen. Der Herbst kündigt sich also langsam an.
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5: Ganz viel guten Sound hier bei uns auf Radio Bern 1. Für euch am Mikrofon, der neue Fliberkuss. Guten Bügel.
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Das ist der zweite Vormittag. 11:45 ist es. Und wenn ihr heute so einen Vormittag hattet, wo ihr gerade ein bisschen aus Atem seid, weil es einfach ein bisschen strenger war als sonst, wir liefern einen guten Sound zum Durchschnaufen. Die Madonna, Like a Prayer, hier bei uns auf Radio.

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2: Ich bin der Felix Haldimann.
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2: Die BLS hat den Abbau von rund 40 Vollzeitstellen angekündigt. Zudem schließt sie in den nächsten Jahren 5 Reisezentren und spart beim Service. Grund für die Sparmaßnahmen sei der zunehmende Kostendruck im öffentlichen Verkehr. Beschlossen ist die Schließung der Reisezentren in Säftigen, Hasler-Rüegsau, Ins, Münsingen und Zollikofen. So wolle die BLS in den nächsten 2 Jahren rund 5 Millionen Franken einsparen, wie sie mitteilt. In Bellach steht das Gebäude des Lebensmittelhändlers Siragusa in Vollbrand. Schwarzer Rauch ist von weitem sichtbar. Laut Kantonspolizei Solothurn brach das Feuer um 10:30 aus. Der Löscheinsatz laufe auf Hochtouren. Ob es Verletzte gibt, ist noch nicht bekannt. Auch die Brandursache ist noch unklar. Die Schweizer Strompreise sinken im kommenden Jahr im Schnitt um rund 4%. Grund dafür sei vor allem das Ende langfristiger Verträge, die kurz nach Beginn des russischen Angriffskriegs auf die Ukraine gemacht wurden, sagt Felix von Tobel, Vizepräsident der Elektrizitätskommission ElCom.
3: Es ist so, dass es immer noch längerfristige Verträge gegeben hat, die in der Hochpreisphase 2023 abgeschlossen worden sind, und die laufen jetzt immer mehr aus.
2: Ein typischer Schweizer Haushalt mit einem Verbrauch von 4.500 Kilowattstunden dürfte im nächsten Jahr im Schnitt rund 50 Franken sparen. Die Stromrechnung läge dann noch bei rund 1.200 Franken. Schweizer Schulkinder haben in der PISA-Studie 2025 in den Bereichen Lesen und Mathematik deutlich schlechter abgeschnitten als in den Vorjahren. In den Naturwissenschaften blieben die Leistungen stabil. Insgesamt sind Schweizer Schüler aber über dem Schnitt der untersuchten Länder. Die Schweiz gehört damit in allen Kompetenzbereichen zu den 20 leistungsstärksten der 91 teilnehmenden Länder. Im Aargau staut es auf der A1 Richtung Zürich zwischen Magewil und dem Barecktunnel. Dort müsst ihr viel Zeit einrechnen. Das Gleiche gilt für die A3 Richtung Zürich zwischen Bruck und der Verzweigung Birrfeld. Dort staut es Richtung A1 auf Zürich.
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4: Heute könnte es den letzten heißen Sommertag geben von diesem Sommer. In Nacht auf morgen kommt eine Kaltfront, die Regen und Gewitter bringt. Heute eben zuerst sehr sonnig mit heißen 30 Grad und ab morgen nachher kühler herbstlich bei 18 Grad.
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4: Heute gibt es vielleicht noch mal eine Mittagspause draussen auf eurem Lieblingsbänkli. Geniesst den sommerlichen Dienstagmittag und einen guten Wunsch. Ich bin Amanda Holsener.
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0: Da sind wir. Zusammen unterwegs an diesem Dienstagmittag. Irgendwo zwischen Schweißperlen, Übergangsjacke und den ersten Lebküchen. Geht ihr im Feierabend auch noch das letzte Mal baden? Oder freut ihr euch schon auf die Kuscheldecke und die Teli vor dem Fernsehen? Ja, bei den Nachbarn auf dem Balkon, da stehen schon Kürbisse rum und bei den anderen wird grilliert und Tomaten-Mozzarella-Salat gefremselt. Heute nochmal über 30 Grad an diesem Septembertag. Ist jetzt Sommer oder Herbst?
1: Hey, letztes Wochenende schon mein erstes Fondue vor der Saison gehabt. Wir sind echt draußen bei Strand im Sonnenschein gehockt. Und es ist so heiß geworden, dass wir echt dann noch im Pool für ein bisschen Abkühlung gekumpelt.
0: Also beides gleichzeitig. Recht hat sie unsere Bernays-Hörerin Ariane. Geniessen den vielleicht letzten heißen Sommertag und das Gesamtpäckchen mit allem drum und dran. Ohne Verwirrung. Für auf die Ohren gibt es jetzt hier auf Radio Bernays. Miley Cyrus für euch und euren Dienstagmittag. Midnight Sky.

Mit einem Schritt nur für einen Moment aus dem Alltagstrott. Seid ihr dabei? Ja, weil wenn nicht jetzt, wenn denn? 20:12 Uhr haben wir gehabt. Dir mit dem Kopf hoffentlich im Mittag. Und dank Radio Bern 1, lasst ihr die Sorge einfach mal im Büro liegen. 4 Minuten lang. Die nur euch gehören. Jetzt mit Besti. 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
5: Ich bin der Felix Haldimann.
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5: Die BLS hat den Abbau von rund 40 Vollzeitstellen angekündigt. Zudem schließt sie in den nächsten Jahren 5 Reisezentren und spart beim Service. Grund für die Sparmaßnahmen sei der zunehmende Kostendruck im öffentlichen Verkehr. Beschlossen ist die Schließung der Reisezentren in Säftigen, Hasler-Rüegsau, Ins, Münsingen und Zollikofen. So wolle die BLS in den nächsten 2 Jahren rund 5 Millionen Franken einsparen, wie sie mitteilt. In Bellach steht das Gebäude des Lebensmittelhändlers Siragusa in Vollbrand. Schwarzer Rauch ist von weitem sichtbar. Laut Kantonspolizei Solothurn brach das Feuer um 10:30 aus. Der Löscheinsatz laufe auf Hochtouren. Ob es Verletzte gibt, ist noch nicht bekannt. Auch die Brandursache ist noch unklar. Die Schweizer Strompreise sinken im kommenden Jahr leicht. Das hat die Elektrizitätskommission ElCom mitgeteilt. Ein typischer Schweizer Haushalt mit einem Verbrauch von 4.500 Kilowattstunden dürfte im nächsten Jahr im Schnitt gut 50 Franken sparen. Die Stromrechnung läge dann noch bei rund 1.200 Franken. Die Preissenkung verglichen mit diesem Jahr sei vor allem auf tiefere Kosten für die Energiebeschaffung zurückzuführen. Schweizer Schulkinder haben in der PISA-Studie 2025 in den Bereichen Lesen und Mathematik deutlich schlechter abgeschnitten als in den Vorjahren. In den Naturwissenschaften blieben die Leistungen stabil. Insgesamt sind Schweizer Schüler aber über dem Schnitt der untersuchten Länder. Die Schweiz gehört damit in allen Kompetenzbereichen zu den 20 leistungsstärksten der 91 teilnehmenden Länder. Im Aargau staut es auf der A1 Richtung Zürich zwischen Magewil und dem Barecktunnel Detmünder viel Zeit. Ich rechne, das Gleiche gilt für die A3 Richtung Zürich zwischen Bruck und der Verzweigung Birrfeld. Dort staut es Richtung A1 auf Zürich.
6: Wer es kaum kann abwarten, Stiefel, Mäntel und Haustücher aus dem Schrank zu holen, der Herbst kommt. Heute noch eine für alle Sonnenkinder mit heissen 30 Grad. Ab morgen nass, gewitterig und kühle 18 Grad.
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Am Morgen früh da will man zurück ins Bettchen. Nachher will man ganz viel Kaffee, dann weniger Bütz und schneller Feierabend. Und manchmal da will man einfach auch nur Hallo sagen. Hallo am tollen Team, das man zusammen arbeiten darf. Hallo an Köchin, die Kantine wieder hervorragend zum Mittag gemacht hat. Und hallo von mir zu euch raus, weil schön habt ihr Radio Bern 1 eingeschaltet, mit Sound, die euch in jeder Situation bestens begleitet. Und allein seid ihr sowieso nie, weil wir sagen Hello jetzt mit diesem Riesenhit.

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5: Ich bin der Nico Eichwald.
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5: In Bellach steht das Gebäude des Lebensmittelhändlers Siragusa in Vollbrand. Schwarzer Rauch ist von weitem sichtbar. Laut der Kantonspolizei Solothurn brach das Feuer um 22:30 Uhr aus. Der Löscheinsatz laufe auf Hochtouren. Ob es Verletzte gibt, ist noch nicht bekannt. Auch die Brandursache ist noch unklar. Die Krankenkassenprämien steigen auch im kommenden Jahr deutlich an. Das zeigt eine Einschätzung des Vergleichsportals bonus.ch. Demnach sollen die Prämien im nächsten Jahr um fast 5% steigen. In diesem Jahr kletterten die Krankenkassenprämien um 4,4% in die Höhe. Nur wenn die Kosten weniger stark ansteigen würden, könnten sich die Prämien in einem günstigeren Bereich entwickeln, so das Vergleichsportal. Mehrere Schweizer Banken und Finanzfirmen wie Twint testen ab jetzt einen digitalen Schweizer Franken, einen sogenannten Stablecoin. In einer geschützten Umgebung wollen die Institute prüfen, wofür sich das digitale Zahlungsmittel in der Praxis einsetzen lässt. Zudem werden automatische Zahlungen und Überweisungen getestet. Die Testphase des digitalen Frankens läuft bis Ende Jahr. Ob er danach wirklich auf den Markt kommt, ist noch offen. Wegen eines Zugstreiks in Italien sind auch Verbindungen in die Schweiz betroffen gewesen. Unter anderem fallen Verbindungen von und nach Florenz aus, wie die SBB auf Anfrage von Kisten SDA mitteilt. Reisende müssen zudem mit dem Ausfall eines großen Teils des Regionalverkehrs in Italien rechnen. Dies könnte auch Züge bei Chiasso und Domodossola nahe der Schweizer Grenze betreffen. Ab morgen soll der Zugverkehr wieder normal laufen. Im Moment staut es beim Gotthardtunnel ab Quinto 3 km, heisst für eine halbe Stunde mehr einrechnen, und ab Wasser sind es 2 km, heisst ein Zeitverlust von etwa 20 Minuten. Gute Fahrt!
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6: Heute könnte es den letzten heissen Sommertag geben von diesem Sommer. In Nacht auf morgen kommt eine Kaltfront, die Regen und Gewitter bringt. Heute eben zuerst sehr sonnig mit heissen 31 Grad und ab morgen nachher kühler herbstlich bei 18 Grad.
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6: Ich wünsche euch einen guten Start in Tsunami. Im Studio für euch, Amanda Hosener.
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5: Ich bin der Nico Eichwald.
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5: Nach der Serie von Sabotageangriffen auf das deutsche Stromnetz hat die Polizei einen 48-jährigen Tatverdächtigen festgenommen. Der Mann fiel der Polizei in der Nähe des Kraftwerks Weißweiler bei der westdeutschen Stadt Aachen auf, berichtet die deutsche Presseagentur dpa. Er soll an mehreren Orten versucht haben, mit selbstgebauten Raketen einen dünnen Draht über Hochspannungsleitungen zu schießen und so einen Kurzschluss auszulösen. Außerdem fanden die Ermittler einen weiteren Bekennerbrief. Die Krankenkassenprämien steigen auch im kommenden Jahr deutlich an. Das zeigt eine Einschätzung des Vergleichsportals bonus.ch. Demnach sollen die Prämien im nächsten Jahr um fast 5% steigen. In diesem Jahr kletterten die Krankenkassenprämien um 4,4% in die Höhe. Nur wenn die Kosten weniger stark ansteigen würden, könnten sich die Prämien in einem günstigeren Bereich entwickeln, so das Vergleichsportal. Vegane Produkte dürfen in der Schweiz nicht mehr Salami, Schinken und Mortadella heißen. Das hat das Bundesgericht entschieden. Diese Begriffe dürften gemäß Lebensmittelrecht nur für Fleischerzeugnisse verwendet werden. Sonst würden Konsumentinnen und Konsumenten getäuscht, so das Bundesgericht. Es bestätigt damit einen Entscheid des Thurgauer Verwaltungsgerichts. Dagegen geklagt hatte der Detailhändler Lidl Schweiz. Wegen eines Zugstreiks in Italien sind auch Verbindungen in die Schweiz betroffen gewesen. Unter anderem fallen Verbindungen von und nach Florenz aus, wie die SBB auf Anfrage von Kisten SDA mitteilt. Reisende müssen zudem mit dem Ausfall eines großen Teils des Regionalverkehrs in Italien rechnen. Dies könnte auch Züge bei Chiasso und Domodossola nahe der Schweizer Grenze betreffen. Ab morgen soll der Zugverkehr wieder normal laufen. Es staut aktuell beim Gotthardtunnel ab Quinto 3 km, heisst für eine halbe Stunde mehr einrechnen und ab Wasser sind es 2 km und ein Zeitverlust von etwa 20 Minuten. Sonst haben wir freie Fahrt, kommen gut und sicher an.
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6: Wer es kaum abwarten kann, Stiefel, Mäntel und Halstücher aus dem Schrank zu holen, der Herbst kommt. Heute noch eine für alle Sonnenkind mit heissen 30 Grad, ab morgen nass, gewitterig und kühle 18 Grad.
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6: Es freut mich, sind wir hier zusammen unterwegs. Heute gelungenen Zischi Nami, ich bin Amanda Holsener.
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1: Mit ganz viel Musik geht es auch nach den News weiter. Aktuell von Harry Styles, American Girls. Taya Cruz und Kylie Minogue liefern den Hit, der bei uns allen Erinnerungen weckt. Zum Beispiel, als wir das allererste Mal in Ausgang sind. Ja, und das Arbeiten soll doch genauso Spass machen. Das geht auch dank der Lola Young mit Messi. Und so kommt ihr gut durch den Tsunami. Danke Radio Bern 1. Und da wird es jetzt 3. Zeit für die News.
2: Ich bin der Nico Eichwald.
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2: Nach der Serie von Sabotageangriffen auf das deutsche Stromnetz hat die Polizei einen 48-jährigen Tatverdächtigen festgenommen. Der Mann fiel der Polizei in der Nähe des Kraftwerks Weißweiler bei der westdeutschen Stadt Aachen auf, berichtet die deutsche Presseagentur dpa. Er soll an mehreren Orten versucht haben, mit selbstgebauten Raketen einen dünnen Draht über Hochspannungsleitungen zu schießen und so einen Kurzschluss auszulösen. Außerdem fanden die Ermittler einen weiteren Bekennerbrief. Mehrere Schweizer Banken und Finanzfirmen wie Twint testen ab jetzt einen digitalen Schweizer Franken, einen sogenannten Stablecoin. In einer geschützten Umgebung wollen die Institute prüfen, wofür sich das digitale Zahlungsmittel in der Praxis einsetzen lässt. Zudem werden automatische Zahlungen und Überweisungen getestet. Die Testphase des digitalen Frankens läuft bis Ende Jahr. Ob er danach wirklich auf den Markt kommt, ist noch offen. Der Schweizer Luftverkehr hat im letzten Jahr bei den Passagierzahlen erstmals das Niveau von vor der Corona-Pandemie übertroffen. Knapp 60 Millionen Passagiere nutzten den Linien- und Charterverkehr auf Schweizer Flughäfen, teilt das Bundesamt für Statistik mit. Allein der Flughafen Zürich verzeichnete rund 33 Millionen Passagiere. Gleichzeitig nahmen die CO2-Emissionen wieder zu. Vegane Produkte dürfen in der Schweiz nicht mehr Salami, Schinken und Mortadella heißen. Das hat das Bundesgericht entschieden. Diese Begriffe dürften gemäß Lebensmittelrecht nur für Fleischerzeugnisse verwendet werden. Sonst würden Konsumentinnen und Konsumenten getäuscht, so das Bundesgericht. Es bestätigt damit einen Entscheid des Thurgauer Verwaltungsgerichts. Dagegen geklagt hatte der Detailhändler Lidl Schweiz.
1: Freifahrt habt ihr jetzt am 2.3 haben die Sorge unterwegs.
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1: Heute Sommer, morgen Herbst. Es kann hier ein lokal schon Gewitter geben, aber sonst ist es vor allem sonnig heiß, bei 31 Grad. Und ab morgen da gibt es eben den herbstlichen 18 Grad mit Regen und Gewitter.
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1: Und mit einer 10 von 10 Playlist zusammen durch den Tsunami. Ich freue mich, ihr habt reingeschaltet. Mein Name ist Amanda Hausener.
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0: 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Vielleicht jetzt auf den Herbst etwas Schönes Neues. 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
0: 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Meldet euch auch gerade an, Radio Bern 1 App. Falls euer Dienstag jetzt aber auch gerade ein bisschen schwierig und streng ist, dann könnte einer von euren aktuellen Lieblingssongs helfen. Gibt es jetzt Menschen als Sabrina Carpenter? Gutes Gelingen.

0: Der Moment, wenn ihr am Arbeiten seid, ganz gut vorwärts kommt, vor allem niemand stört euch. Und nachher kommt wirklich auch noch der aktuelle Lieblingshit von euch hier im Radio. Und genau darum hört ihr eben auch Radio Bern Nice. Trey geht jetzt nach der halben Vier mit «Where is my husband?» für einen noch gelungener, besseren Zeitdynami.
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Hey, der geht vorbildlich zusammenputzt und jetzt eben gleich auch schon wieder Lust auf einen Käfu. Ja, Radio Bern 1 rettet nicht sonst aus eurem Nachmittagsteuf. Sie schreist nicht draus raus. Anne-Marie, viel besser und vor allem verfärbt sie auch nicht. Das ist für euch 2002.

0: Wisst ihr aber noch das Gefühl, mit einem Kiosk seid? Und dann hat er ein Schlecksäckchen zusammengestellt als Kind. Das war doch die pure Freude gewesen. Ähnlich geht es noch heute dank dem Sound bei eurem Lieblingsradio. Pride von Felix Jähn kommt in Säckchen mit der Nelly Furtado, All Good Things. Und auch der Nico Santos in der nächsten halben Stunde mit seinem brandaktuellen Hit Why Don't You Stay? So tönt's bis um 16:30 hier auf Radio Bernays.
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0: Die wichtigsten News von heute gehört jetzt im Update zusammengefasst. Es ist 4 Uhr.
3: Ich bin der Nico Eichwald.
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3: Der Kanton Bern will Restaurants, Hotels oder Bars nicht verpflichten, Bargeld anzunehmen. Der Große Rat lehnt einen entsprechenden Vorstoß aus den Reihen von SVP, GLP, Mitte, FDP und EDU ab. Immer mehr Betriebe würden Barzahlungen ablehnen und nur noch elektronische oder digitale Zahlungsmittel akzeptieren, so die Motionäre. Die meisten Parteien hielten aber die Wirtschaftsfreiheit hoch. Unternehmen sollten selber entscheiden, welche Form der Bezahlung sie möchten. Schweizer Rekruten sind in den letzten 20 Jahren unsportlicher geworden. Das zeigt eine Auswertung des Bundesamts für Sport, BASPO. Es hat die Sporttestdaten von fast 700.000 Rekruten analysiert. Die Gesamtpunktzahl sei von knapp über 74 im Jahr 2006 auf rund 70 gesunken, sagt Rahel Gilgen-Ammann vom BASPO.
5: Ich denke, es ist nicht alarmierend. Gleichwohl ist es wichtig, dass wir hinschauen, weil das eben gleich darauf hinweist, weil das sind so viele Personen, die involviert sind, so viele Datenpunkte, die analysiert worden sind, dass es durchaus gesellschaftsrelevant ist, dass da ein Rücklauf passiert.
3: Gleichzeitig ist der Anteil derer, die sich selbst als trainiert einstufen, deutlich gestiegen, nämlich von 40% auf 56%.
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3: Große Ehre für die beiden Schweizer Fußballnationalspieler Gregor Kobel und Johann Manzambi. Gregor Kobel gehört bei der Austragung des diesjährigen Ballon d'Ors zu den 10 Nominierten als Torhüter des Jahres. Der 20-jährige Johann Manzambi darf von der Auszeichnung als bestes junges Talent der Männer träumen.
0: 2:45 und langsam geht es bei den meisten von euch Richtung Feierabend. Auf der A1 Bahn Richtung Zürich zwischen Lauterbach und Wangendrahren stocken sie jetzt so wegen Verkehrsüberlastung, aber sonst weiter eine freie Fahrt. Kommen gut und sicher Richtung Feierabend.
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0: Heute haben wir noch Sommer. Auf den Abend kann es gewitterig werden. In der Nacht auf morgen macht sich der Herbst bemerkbar. Gewitterregen und der Tag morgen um die 18-19 Grad.
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0: Ihr seid also nicht ganz letzt, wenn ihr jetzt gleich heute den Balkon schon herbstlich dekoriert. Freut mich, reingeschaltet. An mich für euch, Amanda Hausener.
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0: Dienstagnachmittag und egal wo ihr gerade seid, irgendwie sind wir alle am gleichen Ort. Und zwar zwischen Schweissperlen-Übergangsjacke und den ersten Lebküchen. Ja, freut ihr euch vielleicht eher nochmal zu baden jetzt im Feierabend oder könnt ihr es kaum abwarten, euch mit Kuscheldecke auf dem Sofa einzurichten. Bei den Nachbarn auf dem Balkon, da stehen schon Kürbis rum und bei den anderen, da wird grilliert und Tomaten-Mozzarella-Salat gefremselt. Also heute nochmal über 30 Grad an diesem Septembertag. Definitiv ein Sommerfeeling und gleich ganz viel von euch zelebrieren die Vorfreude auf die neue Jahreszeit.
1: Hallo zusammen, das ist Katja von Bremgarten. Ich muss zwar schon sagen, ich schwitze mir auch einen ab in Socken und Turnschuhe, aber mir fehlen also nur noch 5 Päckchen für einen Adventskalender von meinem Partner. Darum, so schlecht ist es gar nicht, dass jetzt das Jingle Bells langsam die Fahrt aufnimmt.
0: Hey, Potzblitz, also das ist ja richtig vorbildlich. Und auch wenn euer Sommerherzli jetzt gerade ein bisschen gebrochen ist, das ist ja eben das Tolle. In der Schweiz dürfen wir jede Jahreszeit geniessen. Und ich habe etwas mitgebracht, das wir alle gleich fest gerne haben. Und zwar der Hit von Ed Sheeran auf Radio Bern 1 mit Shivers.

Hey, es gibt es doch einfach manchmal. Vielleicht ist heute gerade nicht so euer Tag. Irgendwie alles geht ein bisschen schwierig und schwer. Ja, vielleicht können wir nach Alfred de Bern eins so ein bisschen Gewicht abnehmen. Zusammen mit dem Luis Capaldi. Musik, die richtig gut tut. Ich glaube, es wirkt schon. 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
1: Wenn ihr schon den ganzen Tag das Gefühl habt, euch fehlt irgendwie Energie, wo ist die? Hey, vielleicht fehlt euch einfach eine gute Portion Tiffany Harris. Bekommt ihr natürlich hier auf Radio Bern 1. Ihr aktueller Song ist Energie pur. Where'd you go? Und vor allem kommt sie pünktlich auf euren Endspurt. Schnell geht's nach den News.
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1: Jetzt wird es 4:30 Zeit für die News.
6: Ich bin der Nico Eichwald. Guten Tag.
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6: Die BLS hat den Abbau von rund 40 Vollzeitstellen angekündigt. So schließt sie beispielsweise mehrere Reisezentren, schränkt die Öffnungszeiten bei den Schaltern ein und kontrolliert teilweise nur noch sporadisch in den Zügen. Grund ist der zunehmende Kostendruck im öffentlichen Verkehr. Mit verschiedenen Maßnahmen will die BLS in den Jahren 2027 und 2028 je rund 5 Millionen Franken einsparen. Der Kanton Bern will Restaurants, Hotels oder Bars nicht verpflichten, Bargeld anzunehmen. Der Große Rat lehnt einen entsprechenden Vorstoß aus den Reihen von SVP, GLP, Mitte, FDP und EDU ab. Immer mehr Betriebe würden Barzahlungen ablehnen und nur noch elektronische oder digitale Zahlungsmittel akzeptieren, so die Motionäre. Die meisten Parteien hielten aber die Wirtschaftsfreiheit hoch. Unternehmen sollten selber entscheiden, welche Form der Bezahlung sie möchten. Mit den USA ist kein pauschaler Fixpreis bei der Beschaffung der neuen F-35 Kampfjets ausgehandelt worden. Zu diesem Schluss kommt die parlamentarische Oberaufsicht. Sie lässt deshalb in ihrem Bericht kein gutes Haar am Vorgehen des Bundesrats und des Verteidigungsdepartements. Die Kommunikation des VBS gegenüber der Öffentlichkeit lasse sich deshalb nicht nachvollziehen. Der Bundesrat hatte stets erklärt, es gebe für die neuen Jets einen Fixpreis von 6 Milliarden. Die USA verlangen hingegen wegen der hohen Inflation in den letzten Jahren und den stark gestiegenen Rohstoff- und Energiepreisen mehr Geld.
1: 2:30 ist es jetzt, es braucht gegen Dodo unterwegs für die Feierabend an 1 Bahn Richtung Zürich. Zwischen Lauterbach und Herkingen stockt es wegen Verkehrsüberlastung auf mehreren Abschnitten. Und auf der A1 Murten Richtung Yverdon zwischen Murten und Avanche kommt es auch zu Verkehrsbehinderungen wegen einem Pannenfahrzeug. Und dann noch eine Meldung von Radio Bern 1-Hörerin Doris. Sie meldet Stau von Baub auf Kehrsatz auf der Hauptstrasse. Müsst ihr also auch auf Bremse. Für Geduld haben die Sorge unterwegs.
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1: Nochmal über 30 Grad und ab morgen wird es herbstlich. Schöne Nacht, kommt es gewittern. Und morgen geht es dann um die 18, 19 Grad.
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1: Zusammen packen wir den Endspurt jetzt nach vor eurem wohlverdienten Feierabend. Im Studio Amanda Holsen. Ciao zusammen.
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0: Volltreffer. Dreht vier Abend, ihr hört Radio Bern 1 und da kommen eure Lieblingssongs. Also eigentlich alles, was es braucht für eine Zeit. Die Die gibt es gleich nach den News. Where Are You Now? Lost Frequencies mit dem Callum Scott. Gracie Abrams mit That's So True und noch ganz viel mehr richtig. Guten Sound in der nächsten halben Stunde. Mein Tipp ist einfach dranbleiben.
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3: Sparmassnahmen bei der BLS. Rund 40 Vollzeitstellen sollen gestrichen werden. Und grosses Interesse zu Burgdorf, die inklusive Berufsbildungsmesse, dauert neu einen Tag länger.
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6: Dank dem News Update kommt ihr gut informiert in euren Feierabend. Jetzt ist es 5
7: Uhr. Ich bin der Nico Eichwald. Guten Abend.
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7: Die Polizeistunde im Kanton Bern soll fallen. Der bernische Grosse Rat hat den Regierungsrat beauftragt, eine entsprechende Änderung des Gastgewerbegesetzes zu erarbeiten. Beizen und Clubs sollten gemäß der überparteilichen Motion künftig selbst entscheiden dürfen, wie lange sie nachts geöffnet bleiben. Die Sperrstunde verursache massiven administrativen Aufwand, aber auch unnötige Kosten durch das Ausstellen von Überzeitbewilligungen hielten die Motionäre fest. Mit den USA ist kein pauschaler Fixpreis bei der Beschaffung der neuen F-35 Kampfjets ausgehandelt worden. Zu diesem Schluss kommt die Geschäftsprüfungskommission. Die USA hätten bereits 2021 einen Fixpreis unmissverständlich abgelehnt, sagt SP-Nationalrat David Roth, Mitglied der Geschäftsprüfungskommission.
9: Gegenüber der Kommission hat der Projektleiter NKF diese klare Absage als Zwischenstand der Verhandlungen dargestellt. Der Kommission liegen jedoch keinerlei Dokumente vor, welche auf eine spätere Änderung der amerikanischen Position hindeuten würden.
7: Die Kommunikation des VBS gegenüber der Öffentlichkeit lasse sich deshalb nicht nachvollziehen. Der Bundesrat hatte stets erklärt, es gebe für die neuen Jets einen Fixpreis von 6 Milliarden. Die USA verlangen hingegen wegen der hohen Inflation und den stark gestiegenen Rohstoff- und Energiepreisen mehr Geld.
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7: IBE-Innenverteidiger Gregory Wüthrich fällt für die nächsten 4 bis 6 Wochen aus. Der 31-Jährige hatte sich im Abschlusstraining vor dem Spiel gegen Luzern an der Wade verletzt. Gleichzeitig gibt IBE bekannt, dass Verteidiger Rodri Smith leihweise bis Ende Saison zu Baník Ostrava in die höchste tschechische Liga wechselt, wobei der Klub eine Kaufoption zur definitiven Übernahme hat.
6: 2:55 und in 10 Minuten länger geht's auf der A1-Bahn Richtung Zürich zwischen Wankdorf und Kirchberg. Der Stau jetzt wegen einem Unfall. Auf der gleichen Strecke stocken es zwischen Lauterbach und Herkingen wegen Verkehrsüberlastung. Auf der A1 Murten Richtung Yverdon kommt es immer noch zu Verkehrsbehinderungen zwischen Murten und Avanche wegen einem Pannenfahrzeug. Und die Berner Innenstadt auf der Sulgeneckstrasse vom Sulgrein Richtung Bahnhof. Bern hat noch gut 10 Minuten länger. Jetzt sind wir aber fügend aus und kommen gut und sicher. Euer Ziel?
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6: Heute haben wir noch Sommer, auf den Abend jetzt eine gewitterige Nacht. Auf morgen macht sich der Herbst vor allem bemerkbar. Gewitter auch schon in der Nacht möglich. Regen und durch den Tag um die 18-19 Grad.
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6: Und im Studio freuen sich die Feierabend bin ich, Amanda Holsener. Hallo miteinander.

That's so true for Gracie Abrams. Und danke, Claudia Bernay, seid ihr mit noch ganz viel mehr so tollem Sound unterwegs. Ich habe ja wohl verdient Feierabend. Lost Frequencies zusammen mit dem Callum Scott. Where are you now? Gibt es näher gerade auf die Ohren. Hey, und vielleicht seid ihr selber, euer Mann, eure Frau oder auch die Kiddies daheim, die sagen, yes, endlich wieder Königsklasse. Ja, heute Abend, der Autobau. Die neue Champions League Liga-Phase geht los. Mit 36 Teams und 8 Spielen insgesamt für jeden Club. Gerade zum Auftakt am 4. vor Sydney trifft der FC Brügge mit dem Schweizer Goalie Jan Sommer auf Aston Villa mit unserem Nazi-Youngster Johann Manzambi. Und um 9 Uhr da steigt jetzt Madrid der Klassiker zwischen Real und Inter Mailand. Also, viele freuen sich drauf, geht's los. In diesem Sinn, Flutlicht an und Bühne frei für die Fußballstars. Und ihr reserviert doch einfach den gemütlichsten Platz bei euch auf dem

Es muss ja nicht immer das Beste sein. Nicht der beste Einstieg, das beste zur Nacht oder wenn ihr unterwegs seid, das beste Training. 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Darum dranbleiben. Mit dem richtigen Sound in Feierabend, der so gut wird, auch dank American Authors. Jetzt dreht auf! Best day of my life!

0: Wisst ihr, was ich so der absolute Traum finde? Einfach mal heimkommen, duscheln und dann frisch duscheln ins Pyjama. Oder in Trainerhose. So kann euer Feierabend aussehen und dann noch mit eurem aktuellen Lieblingshit. Ist es eigentlich nachher zu perfekt? Radio Bern 1 ist auch bei euch jetzt im Feierabend, bis es soweit ist. Temper City nach der News mit Self-Aware.
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0: Ganz schöne Feierabend wünsche. Jetzt haben wir 17:30.
3: Ich bin der Nico Eichwald. Guten Abend.
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3: Die Polizeistunde im Kanton Bern soll fallen. Der Bernische Grosse Rat hat den Regierungsrat beauftragt, eine entsprechende Änderung des Gastgewerbegesetzes zu erarbeiten. Beizen und Clubs sollten gemäß der überparteilichen Motion künftig selbst entscheiden dürfen, wie lange sie nachts geöffnet bleiben. Die Sperrstunde verursache massiven administrativen Aufwand, aber auch unnötige Kosten durch das Ausstellen von Überzeitbewilligungen hielten die Motionäre fest. Mit den USA ist kein pauschaler Fixpreis bei der Beschaffung der neuen F-35 Kampfjets ausgehandelt worden. Zu diesem Schluss kommt die parlamentarische Oberaufsicht. Sie lässt deshalb in ihrem Bericht kein gutes Haar am Vorgehen des Bundesrats und des Verteidigungsdepartements. Die Kommunikation des VBS gegenüber der Öffentlichkeit lasse sich deshalb nicht nachvollziehen. Der Bundesrat hatte stets erklärt, es gebe für die neuen Jets einen Fixpreis von 6 Milliarden. Die USA verlangen hingegen wegen der hohen Inflation in den letzten Jahren und den stark gestiegenen Rohstoff- und Energiepreisen mehr Geld.
4: Sport.
3: IBE-Innenverteidiger Gregory Wüthrich fällt für die nächsten 4 bis 6 Wochen aus. Der 31-Jährige kämpft mit einer Wadenverletzung. Der Ersatz steht schon bereit. Die Berner verpflichten den 27-jährigen Innenverteidiger Moritz Jens vom VfL Wolfsburg bis Ende Saison. Gleichzeitig gibt IBE bekannt, dass Verteidiger Rodri Smith leihweise bis Ende Saison zu Baník Ostrava in die höchste tschechische Liga wechselt, wobei der Klub eine Kaufoption zur definitiven Übernahme hat.
0: 17:30 haben wir und ja, es braucht recht Geduld unterwegs und wir kommen auch gleich zu einer Hörerinnenmeldung.
5: Hallo, hier ist Natascha auf dem Weg von Bern Richtung Zürich. Zwischen Kulper und Kriegsstätten hat es einen Lastwagen den Pneu verjagt. Jetzt hat es Pneuteile auf der Fahrbahn. Aufpasst beim Fahren und allen einen schönen Abend noch. Ciao zusammen.
0: Danke vielmals und gleichfalls nächstes Stau wegen dem Unfall auf der A1 Bern Richtung Zürich. Zwischen Wankdorf und Schönbühl und auf der A1 Murten Richtung Iverdon kommt es immer noch zu Verkehrsbehinderungen. Zwischen Murten und Avonsch wegen einem Pannenfahrzeug. Stau der stockende Verkehr im Feierabend hat er auf der A6 Thun Richtung Bern auf der Höhe Wankdorf, A1 Bern Richtung Zürich. Zwischen Wangendrare und Herkingen A6 Lies Richtung Biel zwischen Lies Nord und Studen. Und dann 10 Minuten länger auf der Hauptstrasse im Bern 1 Lands Berner Innerstadt. Zugeneckstrasse vom Sogerein, wenn ihr dort Richtung Bahnhof Bern unterwegs seid und auch auf der Hauptstrasse zwischen Belp und Rubigen braucht es Geduld. Die wünsche ich euch und allen unterwegs eine gute und sichere Fahrt.
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0: Nochmal über 30 Grad und ab morgen wird es dann herbstlich. Schöne Nacht kommt es, kann Gewitter und morgen gibt es dann um die 18, 19 Grad.
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0: Ich bin Amanda Holsener. Schönen Abend zusammen.
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1: Welche Zahl hat Radio Bern 1 im Namen?
2: 7.
1: Ja! Wir schnappen schon ein bisschen nach Luft, gell?
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1: Wie ist dir jetzt gegangen?
2: Speziell, ist noch schwierig, alles falsch zu sagen.
0: Ja, schwierig, aber machbar. Meldet euch am besten auch hier in Radio Bern 1 App. Und freue vier Abend machen wir musikalisch dafür jetzt alles richtig. Hey, That I Made You Love Me. Ganz aktueller Song von Ariana Grande.

0: Nah dein Nah, einfach gegangen, frech.
1: Und jetzt seid ihr bei euch auf dem Bügel fast ein bisschen alleine. Aber, nein.
0: Dank Radio Bern seid ihr eben nie wirklich ganz allein. Und vor allem wird euch schon gar nicht langweilig, weil wir sie reinkommt. Darum auch hier eure Lieblingsmusik. Save my love mit dabei. Love the way you lie mit dabei. Drive safe und noch sonst ganz viel mehr Hits für euch.
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3: Sparmassnahmen bei der BLS. Rund 40 Vollzeitstellen sollen gestrichen werden. Und grosses Interesse zu Burgdorf. Die inklusive Berufsbildungsmesse dauert neu einen Tag länger.
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5: Ich bin der Nico Eichwald. Guten Abend.
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5: Die Polizeistunde im Kanton Bern soll fallen. Der bernische Grosse Rat hat den Regierungsrat beauftragt, eine entsprechende Änderung des Gastgewerbegesetzes zu erarbeiten. Beizen und Clubs sollten gemäß der überparteilichen Motion künftig selbst entscheiden dürfen, wie lange sie nachts geöffnet bleiben. Die Sperrstunde verursache massiven administrativen Aufwand, aber auch unnötige Kosten durch das Ausstellen von Überzeitbewilligungen hielten die Motionäre fest. Schweizer Rekruten sind in den letzten 20 Jahren unsportlicher geworden. Das zeigt eine Auswertung des Bundesamts für Sport, BASPO. Es hat die Sporttestdaten von fast 700.000 Rekruten analysiert. Die Gesamtpunktzahl sei von knapp über 74 im Jahr 2006 auf rund 70 gesunken, sagt Rahel Gilgen-Ammann vom BASPO.
7: Ich denke, es ist nicht alarmierend. Gleichwohl ist es wichtig, dass wir hinschauen, weil das eben gleich darauf hinweist, weil das sind so viele Personen, die involviert sind, so viele Datenpunkte, die analysiert worden sind, dass es durchaus gesellschaftsrelevant ist, dass da ein Rücklauf passiert.
5: Gleichzeitig ist der Anteil derer, die sich selbst als trainiert einstufen, deutlich gestiegen, nämlich von 40% auf 56%.
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5: IBE-Innenverteidiger Gregory Wüthrich fällt für die nächsten 4 bis 6 Wochen aus. Der 31-Jährige kämpft mit einer Wadenverletzung. Der Ersatz steht schon bereit. Die Berner verpflichten den 27-jährigen Innenverteidiger Moritz Jens vom VfL Wolfsburg bis Ende Saison. Gleichzeitig gibt IBE bekannt, dass Verteidiger Rodri Smith leihweise bis Ende Saison zu Baník Ostrava in die höchste tschechische Liga wechselt, wobei der Klub eine Kaufoption zur definitiven Übernahme hat.
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4: Zum Börsenschluss steht der SMI bei 14.057 Punkten. Das ist ein Minus von 1,55%. Der Euro kostet 94 Rappen und der Dollar 80 Rappen. 2 ab 6 Uhr. Unfall auf der A1, Bern Richtung Zürich zwischen Bern-Neufeld und Schönbühl. Der geht es nur stockend vorwärts. Dann auf der A1, Bern Richtung Zürich zwischen Niederbipp und Herkingen. Stockender Verkehr wegen Verkehrsüberlastung auf mehreren Abschnitten. Und auf der A1, Murten Richtung Yverdon zwischen Murten und Avanches. Kommt es immer noch zu Verkehrsbehinderungen wegen einem Pannenfahrzeug auf der Hauptstrasse zwischen Rubig und Baub. Stehen jetzt auch gängig noch. Jetzt im Feierabendverkehr 4 Stunden länger dort in beiden Richtungen. Sonst, so wie ich das sehe, geht es nicht länger als etwa 5 Minuten. Darum habt Sorge und kommt gebig und sicher euer Ziel.
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4: Heute haben wir noch Sommer. Auf den Abend eine gewitterige Nacht. Auf morgen macht sich der Herbst bemerkbar. Gewitterregen unter den Tag um die 18-19 Grad.
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4: Ein Fakt sind wir zusammen unterwegs an diesem Dienstagabend. Ich bin Amanda Holstener. Hallo.

0: Ja, so tönt er, euer Radio Bern 1 Feierabend. Mit Sound, den ich sicher begleite. Und dann da geht der aktuelle Song von Mel Smith und dem Niall Horan. Drive Safe heisst der. Ja, und Drive Safe, also vorsichtig fahren, das ist auch hier gerade das Thema.
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0: Wo eigentlich ja schon krass. Unaufmerksamkeit und Ablenkung beim Autofahren sind die häufigsten Unfallursachen. Die meisten Ablenkungen passieren, wenn wir aufs Navi schauen oder eben aufs Handy. Essen, Trinken und auch Rauchen lenken ab und können zu sehr gefährlichen Situationen führen. Marco Wölfli vom TCS.
2: Wenn man beim Autofahren abgelenkt ist, verlängert sich die Reaktionszeit massiv. Wenn man im Handy ist, kann die Reaktionszeit 50% höher sein. Das kann je nach Geschwindigkeit viel ausmachen. Wenn man 100 Stundenkilometer fährt, legt man in einer Sekunde 28 Meter zurück. Wenn das Auto vor uns bremst und wir sind nicht aufmerksam, ist der Auffahrunfall unvermeidlich.
0: Wie wird Unaufmerksamkeit bestraft?
2: Die Verkehrsregelverordnung ist klar. Die Aufmerksamkeit muss der Strasse gehören und die Geräte dürfen ihm nicht ablenken. Der Autofahrer muss sein Fahrzeug zu jedem Zeitpunkt beherrschen. Wer am Steuer mit dem Handy telefoniert, wird mit 100 Franken gebüßt und bei einem Unfall kann es Kürzungen durch die Versicherung geben. SMS-Schreiben beim Fahren gilt als grobe Verkehrsverletzung und wird mit Geldstrafe oder Gefängnis bestraft. Der TCS empfiehlt darum, jederzeit den Fokus auf die Strasse zu richten. Wenn man etwas im Navi oder im Radio einstellen muss, haltet man am besten kurz an.
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0: Shape of You.
1: Sodeli, jetzt machen wir einen für alle die von euch, die jetzt erst mit dem Arbeiten anfangen. Bei allen Spätdienstlern, ihr Pflege, im ÖV, bei der Polizei, Security, der Gastro und. Oder auch wenn ihr das Handy auf laut habt, wegen dem Ticketdienst. Richtig laut macht ihr am besten jetzt hier Radio Bern 1. Body Talk von allen Farben. Merci für euren Einsatz und wünsche gutes Gelingen.

0: Wisst ihr, was euer Coiffeur, eure Coiffeuse und Radio Bern 1 gemeinsam haben? Wir lesen nach jeden Wunsch von den Augen ab. Darum gibt es nachher zum Aufdrehen auch einen von euren aktuellen Lieblingshits. Das ist mit «The Art of Letting Go».
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0: Ich hoffe, ihr seid alle zusammen gut im Feierabend angekommen. Jetzt haben wir 6:30 Uhr. Zeit für die News.
2: Ich bin der Nico Eichwald. Guten Abend.
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2: Der Mangel an Pflegepersonal in der Schweiz wird sich bis 2034 weiter verschärfen. Besonders davon betroffen ist die Krankenpflege, teilt das Schweizerische Gesundheitsobservatorium OPSAN mit. Dies, weil einerseits die Gesundheitseinrichtungen fast ein Drittel ihres Personals ersetzen müssen, das bis 2034 ausgeschieden sein wird. Andererseits wird die Alterung der Bevölkerung zu einem Anstieg des Bedarfs an zusätzlichem Personal führen. Um die Situation zu verbessern, brauche es überall bessere Arbeitsbedingungen, so OPSAN weiter. Die Polizeistunde im Kanton Bern soll fallen. Der bernische Grosse Rat hat den Regierungsrat beauftragt, eine entsprechende Änderung des Gastgewerbegesetzes zu erarbeiten. Beizen und Clubs sollten gemäß der überparteilichen Motion künftig selbst entscheiden dürfen, wie lange sie nachts geöffnet bleiben. Die Sperrstunde verursache massiven administrativen Aufwand, aber auch unnötige Kosten durch das Ausstellen von Überzeitbewilligungen, hielten die Motionäre fest.
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2: IB-Innenverteidiger Gregory Wüthrich fällt für die nächsten 4 bis 6 Wochen aus. Der 31-Jährige kämpft mit einer Wadenverletzung. Der Ersatz steht schon bereit. Die Berner verpflichten den 27-jährigen Innenverteidiger Moritz Jens vom VfL Wolfsburg bis Ende Saison. Gleichzeitig gibt IBE bekannt, dass Verteidiger Rodri Smith leihweise bis Ende Saison zu Baník Ostrava in die höchste tschechische Liga wechselt, wobei der Klub eine Kaufoption zur definitiven Übernahme hat.
0: Also wer jetzt unterwegs ist, hat es ganz gut, er hat nämlich eine freie Fahrt. Ich wünsche gutes und sicheres Unterwegs am 6:30 Uhr.
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0: Nochmal über 30 Grad hat es heute gegeben und ab morgen wird es herbstlich. Schöne Nacht kommt es, kommt Gewitter und morgen haben wir um die 18, 19 Grad.
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0: Ich bin Amanda Holzner und wünsche euch auch einen ganz schönen 4 Abend.

Mögt ihr euch noch an unsere MP3-Player erinnern? Wer hat hier einen gehabt? Also ich weiss es noch haargenau, wirklich so etwas nostalgisch Cooles. Und dieser Song, der hat auch der getroffen sein. Und danke an die Bern 1, sind sie eben alle mit dabei bei euch. Alle wichtigen, guten Hits. Das ist jetzt für euch jetzt erste Abend. Avicii mit Addict.

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2: Ich bin der Nico Eichwald. Guten Abend.
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2: Der Mangel an Pflegepersonal in der Schweiz wird sich bis 2034 weiter verschärfen. Besonders davon betroffen ist die Krankenpflege, teilt das Schweizerische Gesundheitsobservatorium OPSAN mit. Dies, weil einerseits die Gesundheitseinrichtungen fast ein Drittel ihres Personals ersetzen müssen, das bis 2034 ausgeschieden sein wird. Andererseits wird die Alterung der Bevölkerung zu einem Anstieg des Bedarfs an zusätzlichem Personal führen. Um die Situation zu verbessern, braucht es überall bessere Arbeitsbedingungen, so OPSAN weiter. Die BLS hat den Abbau von rund 40 Vollzeitstellen angekündigt. So schließt sie beispielsweise mehrere Reisezentren, schränkt die Öffnungszeiten bei den Schaltern ein und kontrolliert teilweise nur noch sporadisch in den Zügen. Grund ist der zunehmende Kostendruck im öffentlichen Verkehr. Mit verschiedenen Maßnahmen will die BLS in den Jahren 2027 und 2028

0: 2028 je rund 5 Millionen Franken einsparen. Schweizer Rekruten sind in den letzten 20 Jahren unsportlicher geworden. Das zeigt eine Auswertung des Bundesamts für Sport, BASPO. Es hat die Sporttestdaten von fast 700.000 Rekruten analysiert. Die Gesamtpunktzahl sei von knapp über 74 im Jahr 2006 auf rund 70 gesunken, sagt Rahel Gilgen-Ammann vom BASPO.
1: Ich denke, es ist nicht alarmierend. Gleichwohl ist es wichtig, dass wir hinschauen, weil das eben gleich darauf hinweist, weil das sind so viele Personen, die involviert sind, so viele Datenpunkte, die analysiert worden sind, dass das durchaus gesellschaftsrelevant ist, dass da ein Rücklauf passiert.
0: Gleichzeitig ist der Anteil derer, die sich selbst als trainiert einstufen, deutlich gestiegen, nämlich von 40% auf 56%. Es stockert noch auf der A1 Bern Richtung St. Gallen zwischen Zürich-Seebach und dem Brütisellen-Kreuz, dann auf der A1 Zürich Richtung St. Gallen zwischen Wilflingen und Ohrringen und auf der A1 St. Gallen Richtung Zürich zwischen der Verzweigung Brütisellen und Zürich-Ost. Gute Fahrt!
2: In der Nacht schleicht sich der Herbst an mit Gewitter und morgen Temperatursturz gibt es durch den Tag etwa 19 Grad.
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3: Ich bin der Nico Eichwald. Guten Abend.
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3: Der Mangel an Pflegepersonal in der Schweiz wird sich bis 2034 weiter verschärfen. Besonders davon betroffen ist die Krankenpflege, teilt das Schweizerische Gesundheitsobservatorium OPSAN mit. Dies, weil einerseits die Gesundheitseinrichtungen fast ein Drittel ihres Personals ersetzen müssen, das bis 2034 ausgeschieden sein wird. Andererseits wird die Alterung der Bevölkerung zu einem Anstieg des Bedarfs an zusätzlichem Personal führen. Um die Situation zu verbessern, brauche es überall bessere Arbeitsbedingungen, so OPSAN weiter. Die rechtspopulistische deutsche Partei AfD will nach der Wahl im Bundesland Sachsen-Anhalt alle im dortigen Landtag vertretenen Parteien zu Sondierungsgesprächen einladen. Da die AfD die absolute Mehrheit hat, seien sie auch zu Kompromissen bereit, sagt der parlamentarische Geschäftsführer Tobias Rausch in der MDR-Sendung Fakt ist. Das Bündnis Sarah Wagenknecht BSW betonte erneut, dass sie mit einer wechselnden Mehrheit regieren und keine Koalition bilden wollen. Dabei gehe es darum, Mehrheiten für einzelne Projekte zu finden. Ungarn weist wegen inakzeptabler Aktivitäten 10 russische Diplomaten aus. Das hat die ungarische Außenministerin mitgeteilt. Sie ging nicht näher darauf ein, welche Art von Aktivitäten die ungarische Regierung den russischen Botschaftsmitarbeitenden vorwirft. Es hieß nur, Ziel der Ausweisungen sei es, die Sicherheit Ungarns zu schützen. Die diplomatischen Beziehungen mit Russland sollen aber weiterhin aufrechterhalten werden. Russland kündigte an, auf die Ausweisung der Diplomaten zu reagieren. Wie ist noch nicht klar. Aktuell kommen wir gut voran. Gute und sichere Fahrt.
4: In der Nacht schleicht sich der Herbst an mit Gewitter und morgen Temperatursturz geht durch den Tag etwa 19 Grad.
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2: Diese Themen haben heute Schlagzeilen gemacht. Guten Abend.
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2: Schweizer Rekruten sind in den letzten 20 Jahren unsportlicher geworden. Das zeigt eine Auswertung des Bundesamts für Sport, BASPO. Es hat die Sporttestdaten von fast 700.000 Rekruten analysiert. Die Gesamtpunktzahl sei von knapp über 74 im Jahr 2006 auf rund 70 gesunken, sagt Rahel Gilgen-Ammann vom BASPO.
3: Ich denke, es ist nicht alarmierend. Gleichwohl ist es wichtig, dass wir hinschauen, weil das eben gleich darauf hinweist, weil das sind so viele Personen, die involviert sind, so viele Datenpunkte, die analysiert worden sind, dass es das durchaus gesellschaftsrelevant ist, dass da ein Rücklauf passiert.
2: Gleichzeitig ist der Anteil derer, die sich selbst als trainiert einstufen, deutlich gestiegen, nämlich von 40% auf 56%. Der Mangel an Pflegepersonal in der Schweiz wird sich bis 2034 weiter verschärfen. Besonders davon betroffen ist die Krankenpflege, teilt das Schweizerische Gesundheitsobservatorium OPSAN mit. Dies, weil einerseits die Gesundheitseinrichtungen fast ein Drittel ihres Personals ersetzen müssen, das bis 2034 ausgeschieden sein wird. Andererseits wird die Alterung der Bevölkerung zu einem Anstieg des Bedarfs an zusätzlichem Personal führen. Um die Situation zu verbessern, brauche es überall bessere Arbeitsbedingungen, so OPSAN weiter.
4: Schweizer Schulkinder rechnen und lesen heute schlechter als noch vor 10 Jahren. Das zeigt die jüngste PISA-Studie. Michelle Grünig.
5: Vor gut 10 Jahren haben Schweizer Schülerinnen und Schüler beim Lesen über 490 Punkte gemacht. Bei der PISA-Studie 2025 waren es nur 470. Ein ähnliches Bild zeigt sich in der Mathematik. Aber auch wenn die Leistungen in diesen Fächern schlechter geworden sind, im

0: internationalen Vergleich ist die Schweiz immer noch überdurchschnittlich gut. Beim Rechnen und beim Problemlösen ist nur Estland besser. Und beim Lesen ist die Schweiz hinter Estland und Kanada auf dem dritten Platz.
1: Die Gemeinden in der Region nördlich Lägern zwischen dem Aargau und Zürich sollen für das geplante Atomendlager eine Entschädigung erhalten. Das hat Bundesrat Albert Rösti gestern Abend an einer Informationsveranstaltung gesagt. Bei SRF betonte er, dass niemand zu kurz kommen soll.
2: Ich kann mir nicht vorstellen, dass der Bundesrat einer Raumbewilligung zustimmen kann, wenn diese Abgeltungsfrage nicht geklärt ist, weil letztlich muss das Ganze auch vor dem Volk standhalten.
1: In gut 4 Jahren will sich der Bundesrat definitiv für einen Atomendlagerstandort entscheiden. Atomabfall soll ab 2050 eingelagert werden können.
3: In Nacht schleicht sich der Herbst an mit Gewitter und morgen im Temperatursturz geht er durch den Tag etwa 19 Grad.
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2: Die Themen haben heute Schlagzeilen gemacht. Guten Abend.
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2: Mit den USA ist kein pauschaler Fixpreis bei der Beschaffung der neuen F-35 Kampfjets ausgehandelt worden. Zu diesem Schluss kommt die Geschäftsprüfungskommission. Die USA hätten bereits 2021 einen Fixpreis unmissverständlich abgelehnt, sagt SP-Nationalrat David Roth, Mitglied der Geschäftsprüfungskommission.
3: Gegenüber der Kommission hat der Projektleiter NKF diese klare Absage als Zwischenstand der Verhandlungen dargestellt. Der Kommission liegen jedoch keinerlei Dokumente vor, welche auf eine spätere Änderung der amerikanischen Position hindeuten würden.
2: Die Kommunikation des VBS gegenüber der Öffentlichkeit lasse sich deshalb nicht nachvollziehen. Der Bundesrat hatte stets erklärt, es gebe für die neuen Jets einen Fixpreis von 6 Milliarden. Die USA verlangen hingegen wegen der hohen Inflation und den stark gestiegenen Rohstoff- und Energiepreisen mehr Geld. Die Schweizer Finanzbranche startet zusammen mit der Polizei eine Sensibilisierungskampagne gegen Zahlungsbetrug. Die Initiative des Vereins Pay Attention soll sich gegen Kreditkarten und andere Zahlungsbetrüger richten und die Bevölkerung besser vor Zahlungsbetrug wappnen. Technische Maßnahmen allein reichen laut Pay Attention nämlich nicht aus, um Zahlungsbetrug wirksam zu bekämpfen. Denn Betrugsformen wie beispielsweise Phishing und Scam würden zunehmend professionell organisiert.
4: Die Schweizer Strompreise senken im kommenden Jahr im Schnitt um rund 4%. Grund dafür sei vor allem das Ende langfristiger Verträge, die kurz nach Beginn des russischen Angriffskriegs auf die Ukraine gemacht wurden, sagt Felix von Tobel, Vizepräsident der Elektrizitätskommission ElCom.
5: Es ist so, dass immer noch längerfristige Verträge hat, die in der Hochpreisphase 2023 abgeschlossen worden sind und die laufen jetzt immer mehr aus.
4: Ein typischer Schweizer Haushalt mit einem Verbrauch von

0: 100 Kilowattstunden dürfte im nächsten Jahr im Schnitt gut 50 Franken sparen. Die Stromrechnung läge dann noch bei rund 1.200 Franken.
1: Der israelische Ministerpräsident Benjamin Netanyahu soll Warnungen vor dem Hamas-Überfall am 7. Oktober 2023 ignoriert haben. Der emiratische Präsident soll Netanyahu in einem 45-minütigen Telefonat persönlich davor gewarnt haben, dass die Hamas eine groß angelegte Offensive gegen Israel plane. Netanyahu habe die israelischen Sicherheitschefs jedoch nicht informiert und nichts mit diesen Informationen unternommen, berichtete die linksliberale israelische Zeitung Haaretz. Das Büro Netanyahus dementierte den Bericht nach Angaben des Blatts als absolute Lüge.
2: In Nacht schleicht sich der Herbst an mit Gewitter und morgen im Temperatursturz geht er durch den Tag etwa 19 Grad.
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2: Diese Themen haben heute Schlagzeilen gemacht. Guten Abend.
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2: Schweizer Rekruten sind in den letzten 20 Jahren unsportlicher geworden. Das zeigt eine Auswertung des Bundesamts für Sport, BASPO. Es hat die Sporttestdaten von fast 700.000 Rekruten analysiert. Die Gesamtpunktzahl sei von knapp über 74 im Jahr 2006 auf rund 70 gesunken, sagt Rahel Gilgen-Ammann vom BASPO.
3: Ich denke, es ist nicht alarmierend. Gleichwohl ist es wichtig, dass wir hinschauen, weil das eben gleich darauf hinweist, weil das sind so viele Personen, die involviert sind, so viele Datenpunkte, die analysiert worden sind, dass es durchaus gesellschaftsrelevant ist, dass da ein Rücklauf passiert.
2: Gleichzeitig ist der Anteil derer, die sich selbst als trainiert einstufen, deutlich gestiegen, nämlich von 40% auf 56%. Der Mangel an Pflegepersonal in der Schweiz wird sich bis 2034 weiter verschärfen. Besonders davon betroffen ist die Krankenpflege, teilt das Schweizerische Gesundheitsobservatorium OPSAN mit. Dies, weil einerseits die Gesundheitseinrichtungen fast ein Drittel ihres Personals ersetzen müssen, das bis 2034

0: 2030 ausgeschieden sein wird. Andererseits wird die Alterung der Bevölkerung zu einem Anstieg des Bedarfs an zusätzlichem Personal führen. Um die Situation zu verbessern, brauche es überall bessere Arbeitsbedingungen, so Obsan weiter.
1: Schweizer Schulkinder rechnen und lesen heute schlechter als noch vor 10 Jahren. Das zeigt die jüngste PISA-Studie. Michelle Grünig.
2: Vor gut 10 Jahren haben Schweizer Schülerinnen und Schüler beim Lesen über 490 Punkte gemacht. Bei der PISA-Studie 2025 waren es nur 470. Ein ähnliches Bild zeigt sich in der Mathematik. Aber auch wenn die Leistungen in diesen Fächern schlechter geworden sind, im internationalen Vergleich ist die Schweiz immer noch überdurchschnittlich gut. Beim Rechnen und beim Problemlösen ist nur Estland besser. Und beim Lesen ist die Schweiz hinter Estland und Kanada auf dem 3. Platz.
1: Die Gemeinden in der Region nördlich Lägern zwischen dem Aargau und Zürich sollen für das geplante Atomendlager eine Entschädigung erhalten. Das hat Bundesrat Albert Rösti gestern Abend an einer Informationsveranstaltung gesagt. Bei SRF betonte er, dass niemand zu kurz kommen soll.
3: Ich kann mir nicht vorstellen, dass der Bundesrat einer Raumbewilligung zustimmen kann, wenn diese Abgeltungsfrage nicht geklärt ist, weil letztlich muss das Ganze auch vor dem Volk standhalten.
1: In gut 4 Jahren will sich der Bundesrat definitiv für einen Atomendlagerstandort entscheiden. Atomabfall soll ab 2050 eingelagert werden können.
4: In der Nacht schleicht sich der Herbst an mit Gewitter und morgen Temperatursturz gibt es durch den Tag etwa 19 Grad.
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2: Diese Themen haben heute Schlagzeilen gemacht. Guten Abend.
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2: Mit den USA ist kein pauschaler Fixpreis bei der Beschaffung der neuen F-35 Kampfjets ausgehandelt worden. Zu diesem Schluss kommt die Geschäftsprüfungskommission. Die USA hätten bereits 2021 einen Fixpreis unmissverständlich abgelehnt, sagt SP-Nationalrat David Roth, Mitglied der Geschäftsprüfungskommission.
3: Gegenüber der Kommission hat der Projektleiter NKF diese klare Absage als Zwischenstand der Verhandlungen dargestellt. Der Kommission liegen jedoch keinerlei Dokumente vor, welche auf eine spätere Änderung der amerikanischen Position hindeuten würden.
2: Die Kommunikation des VBS gegenüber der Öffentlichkeit lasse sich deshalb nicht nachvollziehen. Der Bundesrat hatte stets erklärt, es gebe für die neuen Jets einen Fixpreis von 6 Milliarden. Die USA verlangen hingegen wegen der hohen Inflation und den stark gestiegenen Rohstoff- und Energiepreisen mehr Geld. Die Schweizer Finanzbranche startet zusammen mit der Polizei eine Sensibilisierungskampagne gegen Zahlungsbetrug. Die Initiative des Vereins Pay Attention soll sich gegen Kreditkarten und andere Zahlungsbetrüger richten und die Bevölkerung besser vor Zahlungsbetrug wappnen. Technische Maßnahmen allein reichen laut Pay Attention nämlich nicht aus, um Zahlungsbetrug wirksam zu bekämpfen. Denn Betrugsformen wie beispielsweise Phishing und Scam würden zunehmend professionell organisiert.
4: Die Schweizer Strompreise senken im kommenden Jahr im Schnitt um rund 4%. Grund dafür sei vor allem das Ende langfristiger Verträge, die kurz nach Beginn des

0: russischen Angriffskriegs auf die Ukraine gemacht worden, sagt Felix von Tobel, Vizepräsident der Elektrizitätskommission ElCom.
1: Es ist so, dass es immer noch längerfristige Verträge gegeben hat, die in der Hochpreisphase 2023 abgeschlossen worden sind. Und die laufen jetzt immer mehr aus.
0: Ein typischer Schweizer Haushalt mit einem Verbrauch von 4'500 Kilowattstunden dürfte im nächsten Jahr im Schnitt gut 50 Franken sparen. Die Stromrechnung läge dann noch bei rund 1'200 Franken.
2: Der israelische Ministerpräsident Benjamin Netanyahu soll Warnungen vor dem Hamas-Überfall am 7. Oktober 2023 ignoriert haben. Der emiratische Präsident soll Netanyahu in einem 45-minütigen Telefonat persönlich davor gewarnt haben, dass die Hamas eine groß angelegte Offensive gegen Israel plane. Netanyahu habe die israelischen Sicherheitschefs jedoch nicht informiert und nichts mit diesen Informationen unternommen, berichtete die linksliberale israelische Zeitung Haaretz. Das Büro Netanyahus dementierte den Bericht nach Angaben des Blatts als absolute Lüge.
3: In der Nacht schleicht sich der Herbst an mit Gewitter und morgen im Temperatursturz gibt es durch den Tag etwa 19 Grad.